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3: Mit Moritz Einzel. Angesichts der aktuellen Hitzewelle wird einmal mehr klar, Hitzeschutz wird ein immer wichtigeres Thema, gerade für die Städte. Darauf hat der Hauptgeschäftsführer des Deutschen Städtetags Schuchardt eindringlich hingewiesen. Im ZDF sagte er, dass es da ganz unterschiedliche Probleme gibt.
4: Das sind Städte wie Mannheim, die einfach aus der Wiederaufbauarchitektur heraus ein hohes Maß an Versiegelung haben. Oder auch Städte, insbesondere in Tallagen, Kessellagen, die besonders getroffen sind, während für andere Städte sich andere Herausforderungen stellen, nehmen sie Potsdam mit großen Wasserflächen.
3: Schuchardt nahm Bund und Länder in die Pflicht. Die Klimaanpassung werde praktisch einen kompletten Umbau der Städte zur Folge haben. Bestehende Förderprogramme reichten dafür nicht aus. Es ist ein wuchtiges Statement, das die Europäische Fußballunion UEFA daraus gegeben hat. Die klare Botschaft, wenn der Weltverband FIFA seine Pläne umsetzt, Vermarktungsanteile der Weltmeisterschaften an Investoren zu verkaufen, dann ist Europa raus. Keine UEFA-Nationalmannschaft nimmt dann an der WM teil, eine offene Boykottdrohung. Die WM dürfe nicht als Anlageprodukt behandelt werden, heißt es in der Erklärung der UEFA. Die islamistische Terrorgruppe Hamas im Gazastreifen soll vollständig entwaffnet werden. Dazu gibt es jetzt offenbar eine Vereinbarung. Der Friedensrat, den die USA ins Leben gerufen haben, hat laut US-Präsident Trump diesen Durchbruch erzielt. Trump spricht von einem monumentalen Schritt hin zu dauerhaftem Frieden und Sicherheit. Ausnahmezustand in der spanischen Exklave Ceuta. Dort sind innerhalb weniger Tage mehr als 1.500 Migranten angekommen. Die Aufnahmeeinrichtungen sind völlig überlastet. Italiens Ministerpräsidentin Meloni fordert jetzt, Spanien aus dem Schengen-Raum auszuschließen. Die irreguläre und unkontrollierte Einwanderung sei ein Sicherheitsrisiko. Torfestival am Tegernsee. Die Fußballer des FC Bayern haben einen Testkick gegen den FC Rottach-Egern mit 15:0 gewonnen. Die Partie gegen den Kreisklasse-Club hat mittlerweile Tradition in der Saisonvorbereitung der Münchner. Alle Stars waren noch nicht dabei, aber es gab immerhin Tore von Joshua Kimmich und Alexander Pavlovic. Und Neuzugang Nathaniel Brown feierte sein Debüt im Bayern-Trikot.
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5: Die Nacht ist sternklar hier in Oberbayern und auch warm. Die Tiefstwerte liegen so bei 20 Grad. Und wenn wir heute auf den Freitag schauen, da wird es erstmal sonnig und auch heiß. Die Top-Temperaturen liegen so bei 33 Grad. So ab dem Nachmittag sind dann aber wieder ein paar Wolken unterwegs und dann steigt auch örtlich das Risiko für Schauer und Gewitter. Und wenn wir aufs Wochenende schauen, auch da bleibt sonnig und sommerlich heiß. Zwischendurch kann es aber auch da mal gewittern.
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3: Wir starten mit der A6 Heilbronn Richtung Nürnberg. Zwischen Schwabach Süd und Roth ist die rechte Spur gesperrt wegen Reinigungsarbeiten. Dann Vorsicht auf der A7 Würzburg Richtung Fulda. Zwischen Bad Brückenau-Wildflecken und Bad Brückenau-Volkers eine ungesicherte Unfallstelle. Vorsicht auch auf der A7 Ulm Richtung Füssenreuth. Zwischen dem Dreieck Allgäu und Nesselwang liegt ein totes Tier auf der Fahrbahn. Die A8 Salzburg Richtung München. Zwischen Rosenheim West und Bad Aibling ein Unfall. Die Fahrbahn ist auf einen Fahrstreifen verengt. Und Vorsicht auf der A9 Nürnberg Richtung München. Zwischen dem Dreieck Holledau und Pfaffenhofen liegt ein totes Tier auf der Fahrbahn.
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3: Ich bin Moritz Einzel. Angesichts der aktuellen Hitzewelle wird einmal mehr klar, Hitzeschutz wird ein immer wichtigeres Thema, gerade für die Städte. Darauf hat der Hauptgeschäftsführer des Deutschen Städtetags Schuchardt eindringlich hingewiesen. Im ZDF sagte er, dass es da ganz unterschiedliche Probleme gibt.
4: Das sind Städte wie Mannheim, die einfach aus der Wiederaufbauarchitektur heraus ein hohes Maß an Versiegelung haben. Oder auch Städte, insbesondere in Tallagen, Kessellagen, die besonders getroffen sind, während für andere Städte sich andere Herausforderungen stellen, nehmen so Potsdam mit großen Wasserflächen.
3: Schuchardt nahm Bund und Länder in die Pflicht. Die Klimaanpassung werde praktisch einen kompletten Umbau der Städte zur Folge haben. Bestehende Förderprogramme reichten dafür nicht aus. Es ist ein wuchtiges Statement, das die Europäische Fußballunion UEFA daraus gegeben hat. Die klare Botschaft, wenn der Weltverband FIFA seine Pläne umsetzt, Vermarktungsanteile der Weltmeisterschaften an Investoren zu verkaufen, dann ist Europa raus. Keine UEFA-Nationalmannschaft nimmt dann an der WM teil, eine offene Boykottdrohung. Die WM dürfe nicht als Anlageprodukt behandelt werden, heißt es in der Erklärung der UEFA. Die islamistische Terrorgruppe Hamas im Gazastreifen soll vollständig entwaffnet werden. Dazu gibt es jetzt offenbar eine Vereinbarung. Der Friedensrat, den die USA ins Leben gerufen haben, hat laut US-Präsident Trump diesen Durchbruch erzielt. Trump spricht von einem monumentalen Schritt hin zu dauerhaftem Frieden und Sicherheit. Torfestival am Tegernsee. Die Fußballer des FC Bayern haben einen Testkick gegen den FC Rottach-Egern mit 15:0 gewonnen. Die Partie gegen den Kreisklasse-Club hat mittlerweile Tradition in der Saisonvorbereitung der Münchner. Alle Stars waren noch nicht dabei, aber es gab immerhin Tore von Joshua Kimmich und Alexander Pavlovic und Neuzugang Nathaniel Brown feierte sein Debüt im Bayern-Trikot.
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5: Die Nacht ist sternklar hier in Oberbayern und auch warm. Die Tiefstwerte liegen so bei 20 Grad. Und wenn wir heute auf den Freitag schauen, da wird's erstmal sonnig und auch heiß. Die Top-Temperaturen liegen so bei 33 Grad. So ab dem Nachmittag sind dann aber wieder ein paar Wolken unterwegs und dann steigt auch örtlich das Risiko für Schauer und Gewitter. Und wenn wir aufs Wochenende schauen, auch da bleibt sonnig und sommerlich heiß. Zwischendurch kann's aber auch da mal gewittern.
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2: Mit Moritz Einzel. Vor dem Hintergrund der neuen Hitzewelle haben die Grünen die Bundesregierung aufgefordert, die Bevölkerung besser zu schützen. Dem Redaktionsnetzwerk Deutschland sagte Fraktionschefin Hasselmann, es brauche eine Hitzeschutzinitiative für Krankenhäuser, Pflegeeinrichtungen und andere sensible Bereiche. Die Aufgaben für den neuen Gesundheitsminister Linnemann lägen auf dem Tisch, so Hasselmann. Die drei CDU-Ministerpräsidenten in den Ostbundesländern rebellieren gegen Teile des Rentenpakets. Sie sehen nicht ein, dass die abschlagsfreie Rente nach 45 Beitragsjahren gestrichen werden soll. Damit stellen sich die Länderchefs aus Sachsen, Sachsen-Anhalt und Thüringen gegen Kanzler Merz. Unterstützung bekommen sie vom Chef des CDU-Sozialflügels Radke. Der sagte, wer 45 Jahre gearbeitet habe, verdiene Respekt und Verlässlichkeit. Bundeswirtschaftsministerin Reiche drängt auf weitere Reformen, um die deutsche Wirtschaft wieder auf Kurs zu bringen. Der Nachrichtenagentur dpa hat Reiche gesagt, man müsse das Reformpaket, das vor dem Sommer beschlossen wurde, unbedingt umsetzen. Das sei ein erster Anfang.
3: Die deutsche Wirtschaft ist nach wie vor unter massivem Druck. Dass wir eine leichte Erhöhung sehen, ist zwar ein gutes Zeichen, reicht aber nicht für einen dauerhaften Ausschwung. Wir scheinen aus einer tiefen Rezessionsphase heraus zu sein. Wenn man sich anschaut, wo dieses Wachstum herkommt, dann ist es getrieben durch die öffentlichen Ausgaben, durch das Sondervermögen.
2: Im Arbeitsmarkt sei Flexibilität nötig, so Reiche, und vor allem müsse man beim Bürokratieabbau vorankommen. Die radikal-islamische Hamas im Gazastreifen wird laut US-Präsident Trump vollständig entwaffnet. Der von den USA eingesetzte Friedensrat habe eine entsprechende Vereinbarung erzielt. Dies sei ein wichtiger Schritt auf dem Weg zu dauerhaftem Frieden. Die Hamas hatte es bislang abgelehnt, ihre Waffen abzugeben. Großer Knall im Weltfußball. Der mächtige europäische Verband UEFA hat eine offene Boykottdrohung für FIFA-Weltmeisterschaften ausgesprochen. Hintergrund ist der geplante Investorendeal von FIFA-Chef Infantino. Die UEFA machte in einer Erklärung deutlich, die WM stehe nicht zum Verkauf und sei kein Anlageprodukt.
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4: Mit Temperaturen so um die 20 Grad starten wir rein in den Freitag. Auch wenn es warm ist, unbedingt lüften. Ein bisschen frische Luft in die Wohnung, ins Haus lassen. Denn der Freitag an sich, der wird erstmal wieder richtig sonnig und auch heiß. Die Top-Temperaturen liegen so bei 33 Grad. So ab dem Nachmittag, da steigt dann das Risiko örtlich für Gewitter. Und wenn wir aufs Wochenende schauen, auch da wird es sonnig und sommerlich heiß. Zwischendurch kann es aber auch da mal Gewitter geben.
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2: Eine Meldung von der A7 Würzburg Richtung Fulda. Vorsicht zwischen Bad Brückenau-Wildflecken und Bad Brückenau-Volkers. Ein Unfall. Der Verkehr wird auf der linken Spur an der Unfallstelle vorbeigeführt. A9 München Richtung Nürnberg zwischen Denkendorf und Altmühltal liegt ein totes Reh auf der Fahrbahn. A92 München Deggendorf in beiden Richtungen, Vorsicht in Höhe Freising Ost, Rehe auf der Fahrbahn. Und B286 Bad Brückenau Richtung Schweinfurt zwischen Bad Brückenau-Volkers und Bad Brückenau. 4 Kilometer Stau, 11 Minuten Zeitverlust.
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3: Ich bin Moritz Einzel. Vor dem Hintergrund der neuen Hitzewelle haben die Grünen die Bundesregierung aufgefordert, die Bevölkerung besser zu schützen. Dem Redaktionsnetzwerk Deutschland sagte Fraktionschefin Hasselmann, es brauche eine Hitzeschutzinitiative für Krankenhäuser, Pflegeeinrichtungen und andere sensible Bereiche. Die Aufgaben für den neuen Gesundheitsminister Linnemann lägen auf dem Tisch, so Hasselmann. Die drei CDU-Ministerpräsidenten in den Ostbundesländern rebellieren gegen Teile des Rentenpakets. Sie sehen nicht ein, dass die abschlagsfreie Rente nach 45 Beitragsjahren gestrichen werden soll. Damit stellen sich die Länderchefs aus Sachsen, Sachsen-Anhalt und Thüringen gegen Kanzler Merz. Unterstützung bekommen sie vom Chef des CDU-Sozialflügels Radke. Der sagte, wer 45 Jahre gearbeitet habe, verdiene Respekt und Verlässlichkeit. Bundeswirtschaftsministerin Reiche drängt auf weitere Reformen, um die deutsche Wirtschaft wieder auf Kurs zu bringen. Der Nachrichtenagentur dpa hat Reiche gesagt, man müsse das Reformpaket, das vor dem Sommer beschlossen wurde, unbedingt umsetzen. Das sei ein erster Anfang.
4: Die deutsche Wirtschaft ist nach wie vor unter massivem Druck. Dass wir eine leichte Erhöhung sehen, ist zwar ein gutes Zeichen, reicht aber nicht für einen dauerhaften Ausschwung. Wir scheinen aus einer tiefen Rezessionsphase heraus zu sein. Wenn man sich anschaut, wo dieses Wachstum herkommt, dann ist es getrieben durch die öffentlichen Ausgaben, durch das Sondervermögen.
3: Im Arbeitsmarkt sei Flexibilität nötig, so Reiche, und vor allem müsse man beim Bürokratieabbau vorankommen. Großer Knall im Weltfußball. Der mächtige europäische Verband UEFA hat eine offene Boykottdrohung für FIFA-Weltmeisterschaften ausgesprochen. Hintergrund ist der geplante Investorendeal von FIFA-Chef Infantino. Die UEFA machte in einer Erklärung deutlich, die WM stehe nicht zum Verkauf und sei kein Anlageprodukt.
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5: Mit Temperaturen so um die 20 Grad starten wir rein in den Freitag. Auch wenn es warm ist, unbedingt lüften. Ein bisschen frische Luft in die Wohnung, ins Haus lassen. Denn der Freitag an sich, der wird erstmal wieder richtig sonnig und auch heiß. Die Top-Temperaturen liegen so bei 33 Grad. So ab dem Nachmittag, da steigt dann das Risiko örtlich für Gewitter. Und wenn wir aufs Wochenende schauen, auch da wird es sonnig und sommerlich heiß. Zwischendurch kann es aber auch da mal Gewitter geben.
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4: Mit Moritz Einzel. Gestern ist gleich an mehreren Orten in Deutschland die 40-Grad-Marke geknackt worden. Den höchsten Wert meldete der Deutsche Wetterdienst mit 40,5 Grad aus Bernburg an der Saale in Sachsen-Anhalt. Dahinter folgten 40,4 Grad im bayerischen Kitzingen und 40,2 Grad in Ohlsbach in Baden-Württemberg. Uli Reitinger berichtet.
5: In den drei Bundesländern Sachsen-Anhalt, Bayern und Baden-Württemberg war es in einem Juli noch nie so heiß. Der bundesweite All-Time-Hitzerekord blieb dagegen unangetastet. Er liegt bei 41,8 Grad, gemessen in diesem Jahr Ende Juni in Möckern-Drewitz in Sachsen-Anhalt.
4: Noch einmal in die Schule, Zeugnisse abholen und dann geht's auch für die Schülerinnen und Schüler in Bayern endlich in die Sommerferien. Für eine Woche haben dann in ganz Deutschland alle Schulkinder gleichzeitig frei. Die Hochzeit der Feriensaison. Da wird dann natürlich auch auf den Straßen sehr viel Reiseverkehr sein. Der ADAC spricht vom höchsten Verkehrsaufkommen des gesamten Sommers. Eine Vereinbarung zur Entwaffnung der radikal-islamischen Hamas im Gazastreifen, die hat angeblich der von den USA ins Leben gerufene sogenannte Friedensrat erzielt. Das hat US-Präsident Trump bei Truth Social verkündet. Er sprach von einem entscheidenden Schritt zu dauerhaftem Frieden und Sicherheit. Trump dankte den Vermittlerstaaten Katar, Ägypten und der Türkei. Mit Markus Söder besucht erstmals ein bayerischer Ministerpräsident die Republik Moldau. Der CSU-Chef kommt heute auf Einladung von Staatspräsidentin Sandu in das kleine, aber geopolitisch überaus gefragte Land zwischen Rumänien und der Ukraine. Es wird erwartet, dass Söder in Chisinau Unterstützung für Moldaus Beitrittsprozess zur EU äußert. Das ist mal ein Statement von der Europäischen Fußballunion UEFA. Der Verband will künftig Weltmeisterschaften der FIFA boykottieren, sollte der Weltverband nicht von seinen Investorenplänen abkommen. Die WM stehe nicht zum Verkauf und sei auch kein Anlageprodukt, heißt es in einer Erklärung, der sich auch der Deutsche Fußballbund DFB angeschlossen hat. FIFA-Chef Infantino will WM-Anteile an private Investoren verkaufen.
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6: Mit Temperaturen so um die 20 Grad starten wir rein in den Freitag. Auch wenn es warm ist, unbedingt lüften. Ein bisschen frische Luft in die Wohnung, ins Haus lassen. Denn der Freitag an sich, der wird erstmal wieder richtig sonnig und auch heiß. Die Top-Temperaturen liegen so bei 33 Grad. So ab dem Nachmittag, da steigt dann das Risiko örtlich für Gewitter. Und wenn wir aufs Wochenende schauen, auch da wird es sonnig und sommerlich heiß. Zwischendurch kann es aber auch da mal Gewitter geben.
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4: Eine Meldung von der A7 Würzburg Richtung Fulda zwischen Bad Brückenau-Wildflecken und Bad Brückenau-Volkers. Ein Unfall, der Verkehr wird auf der linken Spur an der Unfallstelle vorbeigeführt. Und die B305 ist zwischen Entfelden und Neuschmied in beiden Richtungen gesperrt. Der Grund ist ein Waldbrand.
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3: Ich bin Moritz Einzel. Gestern ist gleich an mehreren Orten in Deutschland die 40-Grad-Marke geknackt worden. Den höchsten Wert meldete der Deutsche Wetterdienst mit 40,5 Grad aus Bernburg an der Saale in Sachsen-Anhalt. Dahinter folgten 40,4 Grad im bayerischen Kitzingen und 40,2 Grad in Ohlsbach in Baden-Württemberg. Uli Reitinger berichtet.
4: In den drei Bundesländern Sachsen-Anhalt, Bayern und Baden-Württemberg war es in einem Juli noch nie so heiß. Der bundesweite All-Time-Hitzerekord blieb dagegen unangetastet. Er liegt bei 41,8 Grad, gemessen in diesem Jahr Ende Juni in Möckern-Drewitz in Sachsen-Anhalt.
3: Noch einmal in die Schule, Zeugnisse abholen und dann geht's auch für die Schülerinnen und Schüler in Bayern endlich in die Sommerferien. Für eine Woche haben dann in ganz Deutschland alle Schulkinder gleichzeitig frei, die Hochzeit der Feriensaison. Da wird dann natürlich auch auf den Straßen sehr viel Reiseverkehr sein. Der ADAC spricht vom höchsten Verkehrsaufkommen des gesamten Sommers. Mit Markus Söder besucht erstmals ein bayerischer Ministerpräsident die Republik Moldau. Der CSU-Chef kommt heute auf Einladung von Staatspräsidentin Sandu in das kleine, aber geopolitisch überaus gefragte Land zwischen Rumänien und der Ukraine. Es wird erwartet, dass Söder in Chisinau Unterstützung für Moldaus Beitrittsprozess zur EU äußert. Das ist mal ein Statement von der Europäischen Fußballunion UEFA. Der Verband will künftig Weltmeisterschaften der FIFA boykottieren, sollte der Weltverband nicht von seinen Investorenplänen abkommen. Die WM stehe nicht zum Verkauf und sei auch kein Anlageprodukt, heißt es in einer Erklärung, der sich auch der Deutsche Fußballbund DFB angeschlossen hat. FIFA-Chef Infantino will WM-Anteile an private Investoren verkaufen.
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5: Mit Temperaturen so um die 20 Grad starten wir rein in den Freitag. Auch wenn es warm ist, unbedingt lüften. Ein bisschen frische Luft in die Wohnung, ins Haus lassen. Denn der Freitag an sich, der wird erstmal wieder richtig sonnig und auch heiß. Die Top-Temperaturen liegen so bei 33 Grad. So ab dem Nachmittag, da steigt dann das Risiko örtlich für Gewitter. Und wenn wir aufs Wochenende schauen, auch da wird es sonnig und sommerlich heiß. Zwischendurch kann es aber auch da mal Gewitter geben.
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1: Der Sommer gibt gerade wieder alles und es gibt unzählige Tipps, wie wir unseren Körper am besten runterkühlen können. Und ein Tipp, Juliane, der geht immer und überall.
2: So ist es. Zungen-Yoga kann uns bei der Hitze helfen, wieder cooler zu werden. Dafür die Zunge einrollen und leicht rausstrecken, durch den Mund einatmen und durch die Nase wieder aus. Das Ganze ein paar Mal wiederholen, klingt verrückt, kühlt den Körper aber tatsächlich von innen ein bisschen runter.
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6: Mit Moritz Einzel, guten Morgen. Großer Knall im Weltfußball. Der mächtige europäische Verband UEFA hat eine offene Boykottdrohung für FIFA-Weltmeisterschaften ausgesprochen. Hintergrund ist der geplante Investorendeal von FIFA-Chef Infantino. Die UEFA machte in einer Erklärung deutlich, die WM stehe nicht zum Verkauf und sei kein Anlageprodukt. Die radikal-islamische Hamas im Gazastreifen wird laut US-Präsident Trump vollständig entwaffnet. Der von den USA eingesetzte Friedensrat habe eine entsprechende Vereinbarung erzielt. Dies sei ein wichtiger Schritt auf dem Weg zu dauerhaftem Frieden. Die Hamas hatte es bislang abgelehnt, ihre Waffen abzugeben. Bundeswirtschaftsministerin Reiche drängt auf weitere Reformen, um die deutsche Wirtschaft wieder auf Kurs zu bringen. Der Nachrichtenagentur dpa hat Reiche gesagt, man müsse das Reformpaket, das vor dem Sommer beschlossen wurde, unbedingt umsetzen. Das sei ein erster Anfang.
7: Die Reformen müssen dazu führen, dass sich eine positive Perspektive im Leben eines jeden Einzelnen widerspiegelt. Kommt also der Glaube und die Überzeugung zurück, dass es meinen Kindern einmal besser geht als mir. Kommt diese Reform bei mir an. Diese Zukunftsperspektive, diesen Optimismus wieder hinzubekommen, dazu braucht es wirklich einen guten Aufschlag im Herbst.
6: Im Arbeitsmarkt sei Flexibilität nötig, so Reiche, und vor allem müsse man beim Bürokratieabbau vorankommen. Die drei CDU-Ministerpräsidenten in den Ostbundesländern rebellieren gegen Teile des Rentenpakets. Sie sehen nicht ein, dass die abschlagsfreie Rente nach 45 Beitragsjahren gestrichen werden soll. Damit stellen sich die Länderchefs aus Sachsen, Sachsen-Anhalt und Thüringen gegen Kanzler Merz. Unterstützung bekommen sie vom Chef des CDU-Sozialflügels Radke. Der sagte, wer 45 Jahre gearbeitet habe, verdiene Respekt und Verlässlichkeit. Vor dem Hintergrund der neuen Hitzewelle haben die Grünen die Bundesregierung aufgefordert, die Bevölkerung besser zu schützen. Dem Redaktionsnetzwerk Deutschland sagte Fraktionschefin Hasselmann, es brauche eine Hitzeschutzinitiative für Krankenhäuser, Pflegeeinrichtungen und andere sensible Bereiche. Die Aufgaben für den neuen Gesundheitsminister Linnemann lägen auf dem Tisch, so Hasselmann.
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8: Heute fühlt sich Oberbayern ein bisschen nach Süditalien schon an. Vollgas-Sommerferien zum Start in die Sommerferien. Wir kriegen nochmal 36 Grad Top-Temperatur mit viel Sonne den ganzen Tag. Nur vereinzelt mal so ein paar Wolken und Hitzegewitter. Also auch nach Feierabend können wir noch gut draußen sitzen. Da sogar besser als tagsüber, dann ist nicht mehr ganz so heiß. Morgen dann ein paar mehr Schauer bei um die 30 Grad.
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8: Keine Meldungen, ihr habt freie Fahrt. Blitzer haben wir auch noch keinen entdeckt. Falls ihr schon was habt, dann gerne her damit. Per Anruf oder per WhatsApp. Gebt beides an die 08000 1064 1064. Danke euch und gute Fahrt.
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8: Und es ist der letzte Tag vor den Sommerferien. Da läuft's auch bei uns daheim ein bisschen besser. Da klingelt der Wecker schon gleich ein bisschen leichter gefühlt. Und wir starten jetzt in den letzten Tag der Woche mit den besten Songs aus 4 Jahrzehnten. Gleich ein cooler 90er von Lenny Kravitz. Davor gibt's Rock von Linkin Park. Und die Dire Straits sind jetzt am Start mit Walk.

Jetzt ist ein für alle Mal klar, was das gesündeste Frühstück ist. Und die Antwort ist eine echte Überraschung. Hier ist das Top FM Frühstücksradio. Und was ich ganz wichtig finde, ist, dass uns unser Frühstück schmeckt. Das ist für mich schon mal die Hauptsache. Und Ernährungsexperten, die sagen jetzt, das perfekte Frühstück ist eine Kombination aus gesunden Fetten, Kohlenhydraten und Eiweiß. Denn es geht darum, dass unser Blutzuckerspiegel nicht zu schnell ansteigt. Das passiert zum Beispiel bei zuckerhaltigen Sachen wie Nutella, Croissant oder auch Fertigmüslis werden schnell zur Zuckerfalle. Also da unbedingt so ein bisschen die Nährwerttabelle checken. Ansonsten Haferflocken mit Quark, Obst, Nüssen und Samen, die sind großartig. Auch Overnight Oats sind genial, also quasi die Haferflocken aus dem Kühlschrank. Und dazu zum Beispiel noch ein Spiegelei und unser Frühstück ist perfekt. Und den passenden Sound, den gibt's jetzt hier im Top FM Frühstücksradio.

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1: Etliche gelbe Quietscheenten kämpfen um den Sieg. In Dachau ist am Sonntag wieder das beliebte Entenrennen. In der Nähe vom Moorbadpark gehen die Enten an den Start, dann sausen sie die Amper runter. Und zu gewinnen gibt's Preise im Wert von mehreren hundert Euro. Dazu gibt's Live-Musik, Kinderprogramm und was zum Essen und Trinken. Das Dachauer Entenrennen ist am Sonntag ab 10 Uhr. 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
3: Ich bin Moritz Einzel. Guten Morgen. Großer Knall im Weltfußball. Der mächtige europäische Verband UEFA hat eine offene Boykottdrohung für FIFA-Weltmeisterschaften ausgesprochen. Hintergrund ist der geplante Investorendeal von FIFA-Chef Infantino. Die UEFA machte in einer Erklärung deutlich, die WM stehe nicht zum Verkauf und sei kein Anlageprodukt. Die radikal-islamische Hamas im Gazastreifen wird laut US-Präsident Trump vollständig entwaffnet. Der von den USA eingesetzte Friedensrat habe eine entsprechende Vereinbarung erzielt. Dies sei ein wichtiger Schritt auf dem Weg zu dauerhaftem Frieden. Die Hamas hatte es bislang abgelehnt, ihre Waffen abzugeben. Bundeswirtschaftsministerin Reiche drängt auf weitere Reformen, um die deutsche Wirtschaft wieder auf Kurs zu bringen. Der Nachrichtenagentur dpa hat Reiche gesagt, man müsse das Reformpaket, das vor dem Sommer beschlossen wurde, unbedingt umsetzen. Das sei ein erster Anfang.
4: Die Reformen müssen dazu führen, dass sich eine positive Perspektive im Leben eines jeden Einzelnen widerspiegelt. Kommt also der Glaube und die Überzeugung zurück, dass es meinen Kindern einmal besser geht als mir? Kommt diese Reform bei mir an. Diese Zukunftsperspektive, diesen Optimismus wieder hinzubekommen, dazu braucht es wirklich einen guten Aufschlag im Herbst.
3: Im Arbeitsmarkt sei Flexibilität nötig, so Reiche, und vor allem müsse man beim Bürokratieabbau vorankommen. Die drei CDU-Ministerpräsidenten in den Ostbundesländern rebellieren gegen Teile des Rentenpakets. Sie sehen nicht ein, dass die abschlagsfreie Rente nach 45 Beitragsjahren gestrichen werden soll. Damit stellen sich die Länderchefs aus Sachsen, Sachsen-Anhalt und Thüringen gegen Kanzler Merz. Unterstützung bekommen sie vom Chef des CDU-Sozialflügels Radke. Der sagte, wer 45 Jahre gearbeitet habe, verdiene Respekt und Verlässlichkeit.
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5: Heute fühlt sich Oberbayern ein bisschen nach Süditalien schon an. Vollgas Sommerferien zum Start in die Sommerferien. Wir kriegen nochmal 36 Grad Top-Temperatur mit viel Sonne den ganzen Tag. Nur vereinzelt mal so ein paar Wolken und Hitzegewitter. Also auch nach Feierabend können wir noch gut draußen sitzen. Da sogar besser als tagsüber, dann ist nicht mehr ganz so heiß. Morgen dann ein paar mehr Schauer bei um die 30 Grad.
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5: Keine Meldungen, ihr habt freie Fahrt. Blitzer haben wir auch noch keinen entdeckt. Falls ihr schon was habt, dann gerne her damit per Anruf oder per WhatsApp. Geht beides an die 08000 1064 1064. Danke euch und gute Fahrt.
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5: Schönen guten Morgen. Wir starten zusammen rein in den Freitag. Damit alles so ein bisschen leichter geht in der Früh, gibt's bei uns den Top FM mehr Musiksommer. Wir haben Corey Hart dabei. Davor gibt's noch einen 2000er von der Rockröhre Pink. Und hier ist Tom Petty mit was Ruhigem zum Reinkommen. Free Falling aus den 80ern für euch. Guten Morgen.

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0: Der Freitag hier bei Radio Top FM. Servus.
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0: Und 30 und 31 Tage. So geht's ja eigentlich immer im Wechsel. Es gibt nur eine Ausnahme, der Februar. Der hat nämlich 28 Tage meistens. Oder Juli und August. Beide darauf folgende Monate haben 31 Tage. Aber warum ist es da die Ausnahme? Warum sind das die beiden Monate, die nacheinander 31 Tage haben?
2: Normalerweise wechseln sich die Monate ja mit 30 und 31 Tagen ab. Nur Juli und August haben beide 31 Tage. Was einer Legende nach wohl an Kaiser Augustus liegt. Der Juli ist nämlich nach Julius Caesar benannt und der August nach seinem Nachfolger Augustus. Und weil Augustus sich darüber geärgert hatte, dass sein Monat einen Tag kürzer ist als der Juli, hat er den August einfach um einen Tag verlängert. Und so sind Juli und August eben, obwohl sie aufeinander folgen, beide 31 Tage lang.
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4: Mit Zoe Mesenbrink. Schönen guten Morgen. In den Chiemgauer Alpen versuchen die Einsatzkräfte weiterhin, den Brand im Bergwald zu löschen. Unterdessen ist die Feuergefahr auch sonst in Oberbayern hoch. So sind im Kreis Fürstenfeldbruck gestern 2 Brände und bei Egmating im Kreis Ebersberg ein weiterer Brand ausgebrochen. Alle 3 konnten gelöscht werden. Christoph Fürst ist Waldbrandbeobachter vom Flughafen Oberpfaffenhofen und hat Tipps, wie wir uns aktuell verhalten sollten.
5: Man kann zum Beispiel einfach drauf schauen, dass man jetzt nicht unachtsam mit Kohlegrills in den Wäldern oder in Freiflächen grillt, keine Zigaretten wegwirft und das Allerwichtigste ist auch, dass man kein Feuer macht. Das kann sehr, sehr schnell gefährlich werden und einem auskommen.
4: Findet die nächste Fußball-WM ohne die UEFA-Mannschaften statt? Wenn die FIFA weiterhin plante, WM-Anteile an Investoren zu verkaufen? Ja. Die Europäische Fußballunion droht mit einem WM-Boykott. Auch Uli Hoeneß hat sich offen gegen die Pläne der FIFA gestellt und betont, einen Wettbewerb ohne Europäer kannst du in die Tonne treten. Die Schülerinnen und Schüler in Oberbayern starten heute in die Sommerferien. Der ADAC rechnet deshalb mit dem höchsten Verkehrsaufkommen des gesamten Sommers. Auch beim Flughafen München steht jede Menge Action an. Insgesamt wird in den Ferien mit über 40.000 Flügen geplant. Aber viele machen auch Urlaub daheim. Zum Beispiel am Eibsee wird deshalb mit einer besonders hohen Tourismus- und Verkehrsbelastung gerechnet.
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6: Gebrannte Mandeln, Kinderlachen und jede Menge Action. Hier im Münchner Olympiapark startet heute das große Sommerfestival. 24 Tage lang gibt's Fahrgeschäfte, Verkaufsstände und sogar ein eigenes Kinderland für die kleinen Gäste. Alle Infos findet ihr auf topfm.de. Aus München, Robert Sterner.
4: Und mehr Nachrichten aus Oberbayern gibt's auch wieder in einer halben Stunde in den Top FM Nachrichten.
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7: Kurz nach 6 Hammers und wir messen 20 Grad in München an der Aubinger Lohe. 15 hat's noch in Au in der Hallertau. Nochmal kurz durchatmen, das geht jetzt aber ganz schnell aufwärts. Heute wird's wieder richtig heiß. Da haben alle Schulkinder ganz fleißig ihre Teller leer gegessen, dass wir jetzt zum Ferienstart so ein Wetter haben. Insgesamt gibt's heute wieder 36 Grad Top-Temperatur und auch die nächsten Tage wird's heiß um die 30 Grad mit immer mal wieder so kleinen Schauern über den Tag verteilt.
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7: Servus zu euch auf die Straßen. Wir haben keine Meldungen, außer der mittlere Ring in München, der ist schon ein bisschen voll zwischen Nymphenburger Straße und Donnersberger Brücke. Da braucht ihr aktuell am längsten plus 10 Minuten.
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7: Haben wir einen in Markt Schwaben, Landkreis Ebersberg auf der Erdinger Straße. Danke Paul fürs Durchgeben. In München, da wird auf der Impler Straße geblitzt. Berg, Landkreis Starnberg ist es, die Percher Straße und Gilching auch Landkreis Starnberg, hier Wesslinger. Habt ihr noch was für uns? Staus oder auch Blitzer könnt ihr jederzeit bei uns kostenlos durchgeben. Entweder anrufen oder eine WhatsApp schicken an die 08000 1064 1064. Danke euch und kommt gut an.
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7: Schönen guten Morgen. Wir starten endlich zusammen ins Wochenende. Diese Woche, die hat sich schon richtig schnell angefühlt, oder? Und die letzte Woche vor den Ferien, die vergeht immer wie im Flug. Wir machen es uns heute zusammen schön im Top FM, mehr Musiksommer. Und dann geht's ganz, ganz schnell bis zum Feierabend. Alex Max Band, die gibt's gleich nach der Cutting Crew. Schönen guten Morgen.

0: Heute letzter Schultag und wie geil dieses Gefühl früher war, wenn wir wussten, oh, jetzt kommen 6 Wochen Freiheit, Freibad und Zeit mit Freunden verbringen. Servus, hier ist das Top FM Frühstücksradio und wir haben euch in Starnberg mal nach euren schönsten Sommerferien-Erinnerungen von damals gefragt.
1: Mit Freunden auf der Straße Fahrrad fahren.
2: Am Badesee liegen, glasklares Wasser im Moorsee.
3: Wir haben sehr gemütliche Abende dann gehabt auf dem Balkon im Regen und haben dann da Spiele gespielt und sowas.
4: Am See mit Freunden.
5: Einfach mit den Großeltern oder Eltern Eis essen gehen.
6: Ja, an der Nordsee am Strand, toll.
7: Endlose Nachmittage im Freibad mit Pommes-Schranke.
0: Ganz ehrlich, so eine Portion Freibad-Pommes, die wird mich heute auch glücklich machen. Was sind eure schönsten Sommerferienmomente von früher? Schickt eine WhatsApp an die 08000 1064 1064.

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20: Mit Zoe Mesenbrink. Schönen guten Morgen. Die Hitze in Oberbayern sorgt aktuell für eine sehr hohe Waldbrandgefahr. In Maisach im Kreis Fürstenfeldbruck droht sogar Warnstufe 5 von 5. Und das nicht umsonst. Im Landkreis sind gestern gleich 2 Brände ausgebrochen. Sie konnten aber beide gelöscht werden. Währenddessen geht die Löscharbeit in den Chiemgauer Alpen weiter. Dort brennt seit vorgestern der Bergwald. Die Hitze wirkt sich auch auf unser Kaufverhalten aus. Im ersten Halbjahr haben sich die Verkaufszahlen von mobilen Klimaanlagen in Deutschland mehr als verdoppelt. Bis Ende Juli wurden fast 390.000 Geräte verkauft, also 130% mehr als im Vorjahreszeitraum. Leere Regale, große Rabattaktionen und nur noch heute geöffnet. Münchens bekanntestes Musikhaus muss für immer schließen. Denn Hieber Lindberg ist insolvent. 99% des Sortiments sind bereits verkauft. Nach heute wird das Traditionshaus dann geschlossen. Nach dem Streit um die Sperrung der B471 ab Montag steht jetzt die Lösung. Ein neues Konzept vom verantwortlichen Bauamt sieht jetzt 2 Bauphasen vor. Dadurch soll die Zufahrt nach Grafrath auch während der Bauarbeiten möglich sein. Zuvor hatte der Bürgermeister von Grafrath mit einer Klage gedroht. Stattdessen gibt es jetzt doch einen Kompromiss. Und mehr Nachrichten aus Oberbayern gibt's auch wieder in einer halben Stunde in den Top FM Nachrichten.
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5: Kurz nach 6:30 haben wir und wir messen 18 Grad in Dachau in der Altstadt. 17 hat's in Holzkirchen, macht nochmal ganz kurz das Fenster auf vielleicht. Später ist es wieder viel zu heiß dafür, da sind wir dann froh, wenn's im Haus so ein paar Grad kühler ist. Thermometer klettert heute wieder rauf auf bis zu 36 Grad Top-Temperatur und auch die nächsten Tage wird's heiß, 30 Grad und aufwärts, dann aber immer mal wieder so kleine Schauer und Hitzegewitter zwischendurch.
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5: Servus, liebe Autofahrer. Wir haben noch keine Meldungen, aber auf dem Mittleren Ring in München, da geht's schon zu. Zwischen Dachauer Straße und Donnersberger Brücke braucht ihr am längsten plus 23 Minuten.
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5: Steht einer in Grünwald, Landkreis München, die Kaiser-Ludwig-Straße. Danke, Jakob, fürs Durchgeben. Oberding, Landkreis Erding, ist es die Erdinger Straße. In Marktschwaben, Landkreis Ebersberg, die Erdinger Straße auch. Und dann haben wir noch Berg, Landkreis Starnberg, Percherstraße. Habt ihr noch was für uns? Staus oder auch Blitzer, die könnt ihr jederzeit hier kostenlos durchgeben. Entweder anrufen oder eine WhatsApp schicken an die 08000 1064 1064. Danke euch und kommt gut an.
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5: Und der Sohn von Musiklegende Phil Collins ist jetzt ein waschechter Oberbayer. Warum München seine neue Heimat ist, das hört ihr gleich hier im Top FM Newspresso, den drei Fakten zum Mitreden, damit ihr bei der Arbeit gleich mit eurem Wissen glänzen könnt. Bis dahin gibt's unsere Lieblingsmusik mit einem 2000er von Robbie Williams und davor Sommersound mit Madonna.

0: Wir starten zusammen in den Freitag. Hier ist das Top FM Frühstücksradio. Servus.
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0: Der Sohn von Musiklegende Phil Collins, der spielt jetzt für die Münchner Löwen. Morgen starten die 60er mit Mittelfeldverstärkung Matthew Collins in die neue Regionalliga-Saison. Der Transfer, der hat sich so ein bisschen gezogen, weil die FIFA erst noch ihr Go geben musste. Der Grund, Matthew hat zwei Staatsbürgerschaften, die britische und die schweizerische. Beide Länder sind aber nicht Teil der EU. Also Weihnachtsstimmung, die kommt bei der Hitze ja wirklich nicht auf, aber der erste Baumarkt, der verkauft schon Weihnachtsdeko. Bei der Baumarktkette Globus gibt's zum Beispiel große Weihnachtsmannfiguren für den Garten. Schoko-Weihnachtsmänner, die würden bei der Hitze garantiert schmelzen. Und roter Versace-Lederanzug, ein Burberry-Mantel oder glitzernde Tourjacken. In Los Angeles, da kommen bald persönliche Erinnerungsstücke von Whitney Houston unter den Hammer. Der komplette Erlös fließt dann in Projekte für den guten Zweck. Die Auktion läuft am 11. August. Mitbieten geht auch übrigens online.
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0: Der Freitag hier bei Radio Top FM. Schönen guten Morgen.
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0: Für viele in Oberbayern geht's jetzt am Wochenende endlich in den Sommerurlaub. Koffer gepackt, Navi programmiert, aber habt ihr auch Küchenabfluss gecheckt? Juliane, da machen wir was?
2: Ein Blatt Papier über den Abfluss legen und dann ein volles Glas Wasser draufstellen. Warum? Das Papier plus Gewicht verhindert, dass das Wasser im Siphon verdunstet und der Abfluss dann anfängt zu riechen. Und so kommen wir nach dem Urlaub nicht in ein muffiges Zuhause zurück.
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14: Mit Zoe Mesenbrink. Schönen guten Morgen. Im Landkreis Traunstein ist heute ein weiterer Großeinsatz geplant. Grund ist das Feuer in einem Bergwald in den Chiemgauer Alpen. Wegen der hohen Waldbrandgefahr in Bayern sind für die nächsten Tage auch Luftbeobachter in verschiedenen Regionen unterwegs und suchen nach Feuern. In Egmating im Kreis Ebersberg musste gestern ein Waldbrand gelöscht werden. Auch im Landkreis Fürstenfeldbruck haben Einsatzkräfte 2 Feuer in der Natur gelöscht. Wer Rauch oder Feuer sieht, soll das über den Notruf 112 melden. Wenn ein Gerät kaputt geht, haben wir jetzt neue Rechte. Ab heute gilt das neue Recht auf Reparatur. Das bedeutet, Hersteller müssen Elektrogeräte zum einen reparaturfreundlicher machen und Ersatzteile bereitstellen. Zum anderen haben wir als Verbraucher ab sofort Anspruch darauf, dass der Hersteller das Gerät repariert. Viele haben es auf Social Media in den letzten Tagen schon gesehen, das Verkehrs- und Tourismuschaos am Eibsee. Wir haben beim Bürgermeister von Greinau, Stefan Merkel, nachgefragt, wie heftig es vor Ort ist und er sagt,
15: es geht eigentlich, aber jetzt im Ende Juli und die ersten 2-3 Augustwochen ist natürlich ziemlich viel los, weil der ganze Landkreis voller Gäste ist.
14: Und was sind die größten Probleme bei so viel Tourismus?
15: Einmal die Überlastung der Straße, einmal die Überlastung des ÖPNV. und einmal ja, das Umweltbewusstsein, sprich Müll einfach wegschmeißen in den Wald oder neben die Tonne. Das sind die drei größten Probleme, was wir momentan haben.
14: Wer in den Sommerferien Urlaub daheim macht, sollte deshalb bitte seinen Müll mitnehmen und am besten in der Früh zum Eibsee fahren.
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17: Genau 700 Jahre ist es her, dass hier in Diessen ein historischer Schritt gemacht wurde. Diessen wurde damals zum Bannmarkt erhoben und genau das wird aktuell groß gefeiert. Noch bis Montag gibt's bei der 700-Jahr-Feier ein buntes Programm mit Festumzug, Blaulichttag und Oldtimer-Treffen. Heute ist Tag der Betriebe und Behörden mit Bieranstich und Musik. Los geht's um 18 Uhr. Aus Diessen, Clara Bertz.
14: Und mehr Nachrichten aus Oberbayern gibt's auch wieder in einer halben Stunde in den Top FM Nachrichten.
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18: Wir messen 20 Grad in Ebersberg am Klostersee, 18 hat es in Obermeintingen im Landkreis Landsberg. Jetzt ist es schon eigentlich recht angenehm warm draußen. Heute wird's wieder richtig heiß. Heute gibt's Zeugnisse in der Schule und dann direkt ab an den See, Freibad, irgendwo, wo sich's gut aushalten lässt. Insgesamt gibt's nämlich 36 Grad Top-Temperatur und auch die nächsten Tage wird's heiß um die 30 Grad mit immer mal wieder so kleinen Schauern über den Tag verteilt.
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18: Servus, liebe Autofahrer. Es staut sich auf der A99 West Richtung Lindau zwischen Dreieck Allach und Lochhausen. Da braucht ihr aktuell 24 Minuten länger. Und auch der mittlere Ring ist voll zwischen Dachauer Straße und Nymphenburger Straße. Braucht ihr am längsten plus 20.
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18: Steht einer München-Dommagstraße. Danke, Theresa, fürs Durchgeben. In Grafrath, Landkreis Fürstenfeldbruck, wird auf der Graf-Rasso-Straße geblitzt. In Oberding, Landkreis Erding, ist es die Erdinger Straße. Und dann haben wir noch Berg, Landkreis Starnberg, die Percherstraße. Habt ihr noch was für uns? Staus oder auch Blitzer könnt ihr jederzeit hier kostenlos melden. Entweder anrufen oder eine WhatsApp schicken an die 08000 1064 1064. Danke euch und kommt gut an.
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18: Heute letzter Schultag und damit die Vorfreude auf die Sommerferien noch mehr steigt, gibt's jetzt wieder unseren Top FM Ferien Countdown. Da schenken wir euch immer die schönsten Familienerlebnisse und heute habe ich für euch einen Tag für die ganze Familie im Bowling Castle in Erding. Mit dabei ist Bowling, 3D-Minigolf und dazu gibt's was zu essen und zu trinken. Und wer schon mal im Bowling Castle Erding war, der weiß, wie cool es da ist. Sonntags haben die immer den Familientag und am Samstag ist Bowling in the Dark. Da gibt's dann auch für jeden Strike einen Schnaps aufs Haus. Wenn ihr ins Bowling Castle Erding wollt, dann ruft jetzt an und trefft die Jubelleitung, die Nummer 08000 1064 1064. Zwei Songs habt ihr Zeit.

0: So geht's in die Ferien. Hier ist das Top FM Frühstücksradio.
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0: Und heute schicke ich euch mit der ganzen Familie ins Bowling Castle nach Erding. Am Telefon ist jetzt die liebe Biene aus Erding. Servus Biene.
3: Hallo, guten Morgen.
0: Hallo, guten Morgen. So, ihr wollt unbedingt ins Bowling Castle in Erding.
3: Ja, das wäre total toll, weil ich habe 4 Töchter und die ein oder andere war auf dem Geburtstag da schon mal eingeladen, wo gefeiert wurde und die fanden es total toll. Wir waren letztes Jahr in den Sommerferien an dem Regentag auch mal da und das war echt ein total cooler Nachmittag und wir würden uns so freuen, wenn wir da jetzt diese Ferien wieder hingehen könnten.
0: Dann sage ich Biene herzlichen Glückwunsch, ihr habt euch gerade einen mega Ausflug gesichert.
3: Super, danke
0: schön. Ja, sehr, sehr gerne. Viel Spaß wünsche ich euch im Bowling Castle in Erding und auch allen anderen natürlich in Oberbayern schon mal schöne Sommerferien.
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0: Guten Morgen, ihr Lieben. Hier ist das Top FM Frühstücksradio.
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0: Etliche gelbe Quietscheenten kämpfen um den Sieg. In Dachau ist am Sonntag wieder das beliebte Entenrennen. In der Nähe vom Moorbadpark gehen die Enten an den Start, dann sausen sie die Amper runter. Und zu gewinnen gibt's Preise im Wert von mehreren hundert Euro. Dazu gibt's Live-Musik, Kinderprogramm und was zum Essen und Trinken. Das Dachauer Entenrennen ist am Sonntag ab 10 Uhr. 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
16: Mit Zoe Mesenbrink. Schönen guten Morgen. Es ist heiß, trocken und genau deshalb warnt die Kreisbrandinspektion Dachau jetzt vor einer sehr hohen Waldbrandgefahr. In den Landkreisen Fürstenfeldbruck und Ebersberg wurden gestern bereits Brände gelöscht und in den Chiemgauer Alpen laufen aktuell Löscharbeiten, weil dort seit vorgestern ein Bergwald brennt. Auch Hubschrauber sind dort unterwegs. Welche Leistungsangebote gibt's in Zukunft in den Starnberger Kliniken? Um das zu entscheiden, steht heute eine wichtige Frist an. Hintergrund ist die Krankenhausreform. Spezialisierte Leistungen sollen in Zukunft regional gebündelt werden. Bis heute müssen die medizinischen Dienste deshalb Gutachten abgeben, wie es mit den Leistungen in den Starnberger Kliniken aussieht. Im August gibt es dann die Ergebnisse. Ein großes Gewerbegebiet für Freising. Das plant die Stadt jetzt westlich vom bereits existierenden Gewerbegebiet Clemensenger. Der Aufstellungsbeschluss wurde bereits gefasst. Ziel ist es, einen großen Arbeitgeber in Freising, der sich vergrößern will, weiterhin in der Stadt zu halten. Vor 10 Jahren wurde der erste sogenannte C2-Zug in München in Betrieb genommen. Jetzt wird das große U-Bahn-Projekt zu Ende gebracht. Die Münchner Verkehrsgesellschaft schickt in den kommenden Tagen den letzten Zug der Serie auf die Gleise. Laut dem MVG-Chef haben die Züge viel zur Modernisierung beigetragen. Und mehr Nachrichten aus Oberbayern gibt's auch wieder in einer halben Stunde in den Top-FM-Nachrichten.
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17: Alle, die jetzt zum Start in die Sommerferien nicht in den Urlaub fahren. Urlaubswetter haben wir auch hier in Oberbayern. Wir messen aktuell 20 Grad in München im Nymphenburger Schlosspark. 16 hat's noch in Herrsching am Ammersee. Heute geht's wieder rauf auf bis zu 36 Grad Top-Temperatur. Und auch die nächsten Tage wird's heiß. 30 Grad und aufwärts, dann aber immer mal wieder so ein kleiner Schauer und Hitzegewitter zwischendurch.
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17: Servus, liebe Autofahrer. Wir haben noch keine Meldungen, aber auf dem Mittleren Ring in München ist es voll. Zwischen Dachauer Straße und Arnulfstraße braucht ihr aktuell am längsten. Da plus eine Viertelstunde.
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17: Steht einer in Moos, Inning, Landkreis Erding, da die Hauptstraße. Danke Martin fürs Durchgeben. Gräfelfing, Landkreis München, ist es die Planegger Straße. In München die Domagstraße und Grafrath, Landkreis Fürstenfeldbruck, die Grafrassostraße. Habt ihr noch was für uns? Staus oder auch Blitzer könnt ihr jederzeit hier kostenlos melden, entweder anrufen oder eine WhatsApp schicken an die 08000 1064 1064. Danke euch und kommt gut an.
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17: Finale bei Stadtland Fluss Plus geht's heute in die letzte Runde um das Familienticket fürs Rolantica, die Wasserwelt im Europapark. Aktuell liegt da der Wolfgang mit 10 Punkten vorne, aber vielleicht schafft der ein oder andere da ja noch drüber zu kommen. Ruft gerne an unter der 08000 1064 1064 oder meldet euch noch schnell an auf topfm.de und dann hören wir uns gleich um 20 vor 8.

0: Der Freitag hier bei Radio Top FM. Schönen guten Morgen.
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0: Wir laden euch ein ins Rolantica, die Wasserwelt vom Europapark. Rutschen, Wasserattraktionen, Pools, Strand, Wellness für die ganze Familie. Und heute zum großen Wochenfinale darf Corinna mitspielen. Hi Conny.
2: Hallo, servus.
0: Deine Schiedsrichterin ist die Juliane.
3: Liebe Conny, dein Gegner heute ist der Wolfgang. 10 richtige hat er geschafft, damit die Wochenführung. Du kannst das noch ändern, hier ist dein Buchstabe.
1: J-W-S-R-E-S-O.
3: Du spielst heute mit dem O wie Otto.
2: Mhm.
0: Und wenn du die Antwort nicht kennst, dann sagst du?
2: Weiter.
0: Ganz genau. Hier kommen die 30 spannendsten Sekunden deines Morgens. Eine Stadt mit O.
2: Oslo.
0: Tier.
2: Otter.
0: Beruf.
2: Onkologe.
0: Dialekt.
2: Oberbayerisch.
0: Instrument.
2: Quartier.
0: Accessoire.
2: Ohrring.
0: Essen.
2: Omelette.
0: Körperteil.
2: Oberarm.
0: Farbe.
2: Ocker.
0: Pflanze.
2: Weiter.
0: In der Küche.
2: Oben.
0: Zum Basteln.
2: Weiter.
0: Familienmitglied. Oh.
2: Onkel.
0: Da ist der Gong. Du bist so durchgerast, Conny.
3: Mensch, ich bin gar nicht hinterhergekommen mit dem Zählen, Conny. Aber ich habe eine Antwort nicht verstanden. Bei Instrument muss ich nochmal nachfragen. Was hast du da gesagt?
2: Orgel habe ich gesagt.
0: Habe ich auch verstanden.
3: Alles klar. Mhm. Ja, meine Liebe, es sind 10 richtige Antworten geworden.
0: Oh, du bist quasi Gleichstand mit dem Wolfgang.
3: Ja.
0: Und damit haben wir 2x10 Punkte diese Woche. Herzlichen Glückwunsch euch beiden. Und wenn ihr nächste Woche mitspielen wollt, dann meldet

Letzter Schultag. Endlich ist es wieder soweit. Oberbayern startet in die Sommerferien. Servus, euer Top FM Frühstücksradio hier. Bevor es später aber in die Ferien geht, gibt's erstmal Zeugnisse. Und die könnt ihr danach direkt zu Geld machen oder zumindest zu richtig coolen Extras. Mit einer 1 im Zeugnis, da fahrt ihr am ersten Ferientag sogar kostenlos mit der Regionalbahn durch ganz Bayern. Bei Thalia, da gibt's für eine 1 oder eine Verbesserung in Deutsch einen 5-Euro-Gutschein und wer mindestens eine 1 im Zeugnis hat, der darf in den Sommerferien sogar kostenlos über den Starnberger See, den Ammersee, den Tegernsee oder den Königssee schippern. Alle Aktionen, die haben wir euch nochmal ganz sauber in der Liste

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19: Mit Zoe Mesenbrink, schönen guten Morgen. In den Chiemgauer Alpen versuchen die Einsatzkräfte weiterhin, den Brand im Bergwald zu löschen. Unterdessen ist die Feuergefahr auch sonst in Oberbayern hoch. So sind im Kreis Fürstenfeldbruck gestern 2 Brände und bei Egmating im Kreis Ebersberg ein weiterer Brand ausgebrochen. Alle 3 konnten gelöscht werden. Christoph Fürst ist Waldbrandbeobachter vom Flughafen Oberpfaffenhofen und hat Tipps, wie wir uns aktuell verhalten sollten.
20: Man kann zum Beispiel einfach darauf schauen, dass man jetzt nicht unachtsam mit Kohlegrill in den Wäldern oder in Freiflächen grillt, keine Zigaretten wegwirft und das Allerwichtigste ist auch, dass man kein Feuer macht. Das kann sehr, sehr schnell gefährlich werden und einem auskommen.
19: Findet die nächste Fußball-WM ohne die UEFA-Mannschaften statt? Wenn die FIFA weiterhin plant, WM-Anteile an Investoren zu verkaufen? Ja. Die Europäische Fußballunion droht mit einem WM-Boykott und auch Uli Hoeneß hat sich offen gegen die Pläne der FIFA gestellt und betont, einen Wettbewerb ohne Europäer kannst du in die Tonne treten. Die Schülerinnen und Schüler in Oberbayern starten heute in die Sommerferien. Beim Flughafen München steht jede Menge Action an. Insgesamt wird in den Ferien mit über 40.000 Flügen geplant und der ADAC rechnet mit dem höchsten Verkehrsaufkommen des gesamten Sommers. Für viele geht's dabei auch nach Italien und da warnt die Polizei aktuell vor Dieben, die mit einem Störsender verhindern, dass die Autos abschließen. Der Tipp dafür? Einfach nochmal am Griff kontrollieren, ob das Fahrzeug wirklich zu ist.
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0: Gerade im Sommer sind Blutspenden super wichtig. Passend dazu gibt's jetzt ein Update, das die Blutspende-App vom Roten Kreuz noch einfacher macht. Die App zeigt euch zum Beispiel hier in Ebersberg, wo in der Nähe Blutspendetermine frei sind und begleitet euch durch den kompletten Spendeprozess. Zusätzlich könnt ihr Termine ab sofort problemlos reservieren, verschieben und absagen. Das Ziel, Blutspenden so einfach wie möglich machen. Aus Ebersberg, Clara Bertz.
19: Und mehr Nachrichten aus Oberbayern gibt's auch wieder in einer halben Stunde in den Top FM Nachrichten.
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21: Wir messen 19 Grad in Puchheim am Icarus Center. 21 Grad hat's in Ottobrunn im Landkreis München. Das geht jetzt aber ganz schnell aufwärts. Heute wird's wieder richtig heiß. Da haben alle Schulkinder ganz fleißig ihre Teller leer gegessen, dass wir jetzt zum Ferienstart so ein Wetter haben. Insgesamt gibt's heute wieder 36 Grad Top-Temperatur. Und auch die nächsten Tage wird's heiß. Um die 30 Grad mit immer mal wieder so kleinen Schauern über den Tag verteilt.
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21: Servus, liebe Autofahrer. Wir haben ganz normalen Betrieb auf den Straßen, keine Meldungen.
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21: Steht einer München auswärts auf der Iflandstraße, danke Johanna fürs Melden. Olching, Landkreis Fürstenfeldbruck, ist es die Roggensteiner Straße. In Neuried, Landkreis München-Mangfallstraße und muss in den Landkreis Erding da die Hauptstraße. Habt ihr noch was gesehen? Staus oder auch Blitzer könnt ihr jederzeit kostenlos durchgeben. Entweder anrufen oder eine WhatsApp schicken an die 08000 1064 1064. Danke euch und kommt gut an.
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21: Letzter Schultag. Wir starten zusammen in die Ferien und damit euch nicht langweilig wird, haben wir besondere Tickets für euch. Hört gleich nochmal rein, in knapp 10 Minuten gibt's die. Bis dahin den Top FM mehr Musiksommer und zum Start Chesney Hawks mit The One and Only.

0: Heute letzter Schultag und wie geil dieses Gefühl früher war, wenn wir wussten, oh, jetzt kommen 6 Wochen Freiheit, Freibad und Zeit mit Freunden verbringen. Servus, hier ist das Top FM Frühstücksradio und wir haben euch in Starnberg mal nach euren schönsten Sommerferienerinnerungen von damals gefragt.
1: Mit Freunden auf der Straße Fahrrad fahren.
2: Am Badesee liegen, glasklares Wasser im Moorsee.
3: Wir haben sehr gemütliche Abende dann gehabt auf dem Balkon im Regen und haben dann da Spiele gespielt und sowas.
4: Am See mit Freunden.
5: Einfach mit den Großeltern oder Eltern Eis essen gehen.
6: Ja, an der Nordsee am Strand, toll.
7: Endlose Nachmittage im Freibad mit Pommes Schranke.
0: Ganz ehrlich, so eine Portion Freibad-Pommes, die wird mich heute auch glücklich machen. Was sind eure schönsten Sommerferienmomente von früher? Schickt eine WhatsApp an die 08000

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18: Mit Zoe Mesenbrink. Schönen guten Morgen. Die Hitze in Oberbayern sorgt aktuell für eine sehr hohe Waldbrandgefahr. In Maisach im Kreis Fürstenfeldbruck droht sogar Warnstufe 5 von 5. Und das nicht umsonst. Im Landkreis sind gestern gleich 2 Brände ausgebrochen, sie konnten aber beide gelöscht werden. Währenddessen geht die Löscharbeit in den Chiemgauer Alpen weiter. Dort brennt seit vorgestern der Bergwald. Die Hitze wirkt sich auch auf unser Kaufverhalten aus. Im ersten Halbjahr haben sich die Verkaufszahlen von mobilen Klimaanlagen in Deutschland mehr als verdoppelt. Bis Ende Juli wurden fast 390.000 Geräte gekauft, also 130% mehr als im Vorjahreszeitraum. Leere Regale, große Rabattaktionen und nur noch heute geöffnet. Münchens bekanntestes Musikhaus muss für immer schließen, denn Hieber Lindberg ist insolvent. 99% des Sortiments sind bereits verkauft, nach heute wird das Traditionshaus dann geschlossen. Nach dem Streit um die Sperrung der B471 ist jetzt die Lösung bekannt. Ein neues Konzept des Bauamts sieht 2 Bauphasen vor. Dadurch soll die Zufahrt nach Grafrath auch während der Bauarbeiten möglich sein. Vor dem Kompromiss hatte der Bürgermeister von Grafrath mit einer Klage gedroht. Und mehr Nachrichten aus Oberbayern gibt's auch wieder in einer halben Stunde in den Top FM Nachrichten.
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19: Es ist kurz nach 8:30 und wir messen 21 Grad in Freising in der Altstadt. 20 Grad sind es in Rottach. Egern macht nochmal ganz kurz das Fenster auf vielleicht. Später ist es wieder viel zu heiß dafür. Da sind wir dann froh, wenn es im Haus so ein bisschen kühler ist. Thermometer klettert heute wieder rauf auf bis zu 36 Grad Top-Temperatur. Und auch die nächsten Tage wird es heiß. 30 Grad und aufwärts. Dann aber immer mal wieder mit so kleinen Schauern und Hitzegewittern zwischendurch.
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19: Servus, liebe Autofahrer. Es stockt leicht auf der A99 Ost Richtung Salzburg. Zwischen Haar und Ottobrunn, hier braucht ihr aktuell 10 Minuten länger. Ansonsten alles frei.
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19: Steht einer in Zorneding, Landkreis Ebersberg, die Schulstraße. Danke, David, fürs Durchgeben. Landsberg wird in der Schwiftinger Straße geblitzt. In München, da ist es auswärts die Iflandstraße und Olching, Landkreis Fürstenfeldbruck, die Roggensteiner. Habt ihr noch was für uns? Staus oder auch Blitzer könnt ihr jederzeit hier kostenlos durchgeben. Entweder anrufen oder eine WhatsApp schicken an die 08000 1064 1064. Danke euch und kommt gut an.
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19: Wir starten gemeinsam in den Endspurt der Woche. Noch ein paar Stunden bis zum Feierabend und dann geht's ins wohlverdiente Wochenende. Und da ist auch richtig viel geboten. Zum Beispiel das Sommerfest vom Hofbräukeller in München heute mit unserer Top FM Partyband und unserem Alex Maria Hiebel. Was sonst noch so los ist am Wochenende hier bei uns in Oberbayern, das könnt ihr immer mal wieder nachschauen auf topfm.de. Klickt euch da mal durch unsere Top Events. Und dazu gibt's Musik aus dem Mehrmusiksommer. Gleich Blondie am Start und hier Camouflage aus den 80ern.

0: Wir starten zusammen in den Freitag. Hier ist das Top FM Frühstücksradio. Servus.
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0: Der Sohn von Musiklegende Phil Collins, der spielt jetzt für die Münchner Löwen. Morgen starten die 60er mit Mittelfeldverstärkung Matthew Collins in die neue Regionalliga-Saison. Der Transfer, der hat sich so ein bisschen gezogen, weil die FIFA erst noch ihr Go geben musste. Der Grund, Matthew hat zwei Staatsbürgerschaften, die britische und die schweizerische. Beide Länder sind aber nicht Teil der EU. Also Weihnachtsstimmung, die kommt bei der Hitze ja wirklich nicht auf, aber der erste Baumarkt, der verkauft schon Weihnachtsdeko. Bei der Baumarktkette Globus gibt's zum Beispiel große Weihnachtsmannfiguren für den Garten. Schoko-Weihnachtsmänner, die würden bei der Hitze garantiert schmelzen. Und roter Versace-Lederanzug, ein Burberry-Mantel oder glitzernde Tourjacken. In Los Angeles, da kommen bald persönliche Erinnerungsstücke von Whitney Houston unter den Hammer. Der komplette Erlös fließt dann in Projekte für den guten Zweck. Die Auktion läuft am 11. August. Mitbieten geht auch übrigens online.
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0: Der Freitag hier bei Radio Top FM. Schönen guten Morgen.
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0: Für viele in Oberbayern geht's jetzt am Wochenende endlich in den Sommerurlaub. Koffer gepackt, Navi programmiert, aber habt ihr auch Küchenabfluss gecheckt? Juliane, da machen wir was?
2: Ein Blatt Papier über den Abfluss legen und dann ein volles Glas Wasser draufstellen. Warum? Das Papier plus Gewicht verhindert, dass das Wasser im Siphon verdunstet und der Abfluss dann anfängt zu riechen. Und so kommen wir nach dem Urlaub nicht in ein muffiges Zuhause zurück.
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27: Mit Zoe Mesenbrink. Schönen guten Morgen. Im Landkreis Traunstein ist heute ein weiterer Großeinsatz geplant. Grund ist das Feuer in einem Bergwald in den Chiemgauer Alpen. Wegen der hohen Waldbrandgefahr in Bayern sind für die nächsten Tage auch Luftbeobachter in verschiedenen Regionen unterwegs und suchen nach Feuern. Im Kreis Ebersberg mussten gestern mehrere Feuer in der Natur gelöscht werden, genauso auch im Landkreis Fürstenfeldbruck. Wer Rauch oder Feuer sieht, soll das über den Notruf 112 melden. Wenn mal ein Gerät kaputt geht, haben wir in Zukunft neue Rechte. Ab heute gilt das neue Recht auf Reparatur. Das bedeutet, Hersteller müssen Elektrogeräte wie zum Beispiel einen Kühlschrank zum einen reparaturfreundlicher machen und Ersatzteile bereitstellen. Zum anderen haben wir als Verbraucher ab sofort Anspruch darauf, dass der Hersteller das Gerät repariert. Viele haben es in den sozialen Medien in den letzten Tagen gesehen. Das Verkehrs- und Tourismuschaos am Eibsee. Wir haben beim Bürgermeister von Greinau, Stefan Merkel, nachgefragt, wie heftig es vor Ort ist, und er sagt:
2: Es geht eigentlich, aber jetzt im Ende Juli und die ersten 2-3 Augustwochen ist natürlich ziemlich viel los, weil der ganze Landkreis voller Gäste ist.
27: Und was sind die größten Probleme bei so viel Tourismus?
2: Einmal die Überlastung der Straße, einmal die Überlastung des ÖPNV. Und einmal, ja, das Umweltbewusstsein, sprich Müll einfach wegschmeißen in den Wald oder neben die Tonne. Das sind die drei größten Probleme, was wir momentan haben.
27: Wer in den Sommerferien Urlaub daheim macht, sollte deshalb bitte seinen Müll mitnehmen und am besten in der Früh zum Eibsee fahren.
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3: Gebrannte Mandeln, Kinderlachen und jede Menge Action. Hier im Münchner Olympiapark startet heute das große Sommerfestival. 24 Tage lang gibt's Fahrgeschäfte, Verkaufsstände und sogar ein eigenes Kinderland für die kleinen Gäste. Alle Infos findet ihr auf topfm.de. Aus München, Robert Sterner.
27: Und mehr Nachrichten aus Oberbayern gibt's auch wieder in einer halben Stunde in den TopFM Nachrichten.
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4: Es ist kurz nach 9 und wir messen 25 Grad in München am Isartor. 22 sind es in Steinhöring, Landkreis Ebersberg. Also jetzt schon ehrlich warm draußen. Heute wird's aber wieder richtig heiß. Es gibt Zeugnisse in der Schule und danach am besten direkt an den See, ins Freibad, irgendwo, wo sich's gut aushalten lässt. Es gibt 36 Grad Top-Temperatur und auch die nächsten Tage wird's heiß, um die 30 Grad, immer mal wieder mit so kleinen Schauern über den Tag verteilt.
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4: Servus, liebe Autofahrer. Es stockt auf der A99 Ost Richtung Salzburg. Zwischen Haar und Ottobrunn, da braucht ihr aktuell eine Viertelstunde länger. Ansonsten aber alles frei.
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4: Steht einer in München, St. Veit Straße. Danke, Luca, fürs Durchgeben. Fürstenfeldbruck wird in der Augsburger Straße geblitzt. In Zorneding, Landkreis Ebersberg, ist es die Schulstraße und Landsberg-Schwiftinger Straße. Habt ihr noch was für uns? Staus oder auch Blitzer könnt ihr jederzeit kostenlos melden, entweder anrufen oder eine WhatsApp schicken an die 08000 1064 1064. Danke euch und kommt gut an.
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4: Wir starten endlich in die Sommerferien. 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Und jetzt gibt's wieder den Top FM, mehr Musiksommer für euren Freitag mit Kenny Loggins.
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0: Der Freitag hier bei Radio Top FM. Schönen guten Morgen.
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0: Etliche gelbe Quietscheenten kämpfen um den Sieg. In Dachau ist am Sonntag wieder das beliebte Entenrennen. In der Nähe vom Moorbadpark gehen die Enten an den Start, dann sausen sie die Amper runter. Und zu gewinnen gibt's Preise im Wert von mehreren hundert Euro. Dazu gibt's Live-Musik, Kinderprogramm und was zum Essen und Trinken. Das Dachauer Entenrennen ist am Sonntag ab 10 Uhr. 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
16: Mit Zoe Mesenbrink. Schönen guten Morgen. Es ist heiß, es ist trocken und genau deshalb warnt die Kreisbrandinspektion Dachau jetzt vor einer sehr hohen Waldbrandgefahr. In den Landkreisen Fürstenfeldbruck und Ebersberg wurden gestern bereits Brände gelöscht und in den Chiemgauer Alpen laufen aktuell Löscharbeiten, weil dort seit vorgestern ein Bergwald brennt. Auch Hubschrauber sind dort unterwegs. Welche Leistungsangebote gibt's in Zukunft in den Starnberger Kliniken? Hintergrund dieser Frage ist die Krankenhausreform, denn spezialisierte Leistungen sollen in Zukunft regional gebündelt werden. Bis heute müssen die medizinischen Dienste deshalb Gutachten abgeben, wie es mit den Leistungen in den Starnberger Kliniken aussieht. Im August gibt es dann die Ergebnisse. Ein großes Gewerbegebiet für Freising. Das plant die Stadt jetzt westlich vom bereits existierenden Gewerbegebiet Clemensenger. Der Aufstellungsbeschluss wurde bereits gefasst. Ziel ist es, einen großen Arbeitgeber in Freising, der sich vergrößern will, weiterhin in der Stadt zu halten. Vor 10 Jahren wurde der erste sogenannte C2-Zug in München in Betrieb genommen. Jetzt wird das große U-Bahn-Projekt zu Ende gebracht. Die Münchner Verkehrsgesellschaft schickt jetzt den letzten Zug der Serie auf die Gleise. Laut dem MVG-Chef haben die Züge viel zur Modernisierung beigetragen. Und mehr Nachrichten aus Oberbayern gibt's auch wieder in einer halben Stunde in den Top-FM-Nachrichten.
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17: Alle, die jetzt zum Start in die Sommerferien nicht in den Urlaub fahren. Urlaubswetter gibt's auch hier bei uns in Oberbayern. Wir messen aktuell schon 22 Grad in Diessen am Ammersee, 26 in Taufkirchen an der Vils, Landkreis Erding. Heute geht's wieder rauf auf bis zu 36 Grad Top-Temperatur und auch die nächsten Tage wird's heiß, 30 Grad und aufwärts. Dann aber immer mal wieder so kleine Schauer und Hitzegewitter zwischendurch.
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17: Servus, liebe Autofahrer. Es stockt auf der A99 Ostrichtung Salzburg. Zwischen Haar und Ottobrunn, da braucht ihr eine Viertelstunde länger. Ansonsten alles frei.
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17: steht einer in Kaufering, Landkreis Landsberg, die Scheuringer Straße. Danke, Viktor, fürs Durchgeben. Sauerlach, Landkreis München, die Wolfratshausener Straße. In Fürstenfeldbruck wird in der Augsburger Straße geblitzt. Und München, da ist es die St. Veit Straße. Habt ihr noch was gesehen? Staus oder auch Blitzer könnt ihr jederzeit bei uns kostenlos durchgeben. Entweder anrufen oder eine WhatsApp schicken an die 08000 1064 1064. Danke euch und kommt gut an.

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1: Letzter Schultag. Endlich ist es wieder soweit. Oberbayern startet in die Sommerferien. Servus, euer Top FM Frühstücksradio hier. Bevor es später aber in die Ferien geht, gibt's erstmal Zeugnisse. Und die könnt ihr danach direkt zu Geld machen oder zumindest zu richtig coolen Extras. Mit einer 1 im Zeugnis, da fahrt ihr am ersten Ferientag sogar kostenlos mit der Regionalbahn durch ganz Bayern. Bei Thalia, da gibt's für eine 1 oder eine Verbesserung in Deutsch einen 5-Euro-Gutschein. Und wer mindestens eine 1 im Zeugnis hat, der darf in den Sommerferien sogar kostenlos über den Starnberger See, den Ammersee, den Tegernsee oder den Königssee schippern. Alle Aktionen, die haben wir euch nochmal ganz sauber in der Liste auf topfm.de hochgeladen.

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15: Ich bin Joshua Heise. Heute ist für viele der Tag, an dem sie ihre Steuererklärung abgeben müssen. Experten raten, sich an den Stichtag zu halten, denn es droht mehr als nur eine Mahnung. Thomas Bremser berichtet.
16: Wer seine Steuererklärung zu spät abgibt, muss mit einem Zuschlag rechnen. Der beträgt 0,25% der festgesetzten Steuer, mindestens aber 25 Euro pro verspäteten Monat. Wer die Erklärung zeitnah nachreicht oder aktiv Kontakt mit dem Finanzamt aufnimmt, kann die Zuschläge oft reduzieren oder ganz verhindern.
15: An vielen bayerischen Schulen sieht der heutige Vormittag wohl folgendermaßen aus. Gemeinsam frühstücken, ein Film und später dann endlich die Zeugnisse. Damit haben ab dem Nachmittag für eine Woche alle Bundesländer Sommerferien. Das bedeutet auch Staus, gerade in Richtung Süden. Vor allem morgen werden Urlauber Geduld haben müssen, denn auf dem Fernpass in Tirol wird für mehrere Stunden demonstriert. Die Löhne von Auszubildenden in Tarifbetrieben sind im letzten Jahr stärker gestiegen als allgemeine Gehälter. Laut der gewerkschaftlichen Hans-Böckler-Stiftung stiegen die Azubi-Gehälter in 20 ausgewählten Tarifbranchen um durchschnittlich 6,7, die regulären Tariflöhne nur um 2,6%. Die meisten Tarif-Azubis bekommen im ersten Lehrjahr mehr als 1.000 Euro. Bei Verhandlungen in Kairo ist angeblich eine vollständige Entwaffnung der Hamas vereinbart worden. Das berichtet US-Präsident Trump auf seinem Online-Sprachrohr. Im Gegenzug soll Israel seine Truppen aus dem besetzten Gazastreifen abziehen. In den nächsten 2 Wochen soll dazu ein genauer Zeitplan veröffentlicht werden. Die Hamas hat laut US-Kreisen dem Deal zugestimmt. Aus Israel kam bisher nichts.
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18: Genau 700 Jahre ist es her, dass hier in Diessen ein historischer Schritt gemacht wurde. Diessen wurde damals zum Bannmarkt erhoben und genau das wird aktuell groß gefeiert. Noch bis Montag gibt's bei der 700-Jahr-Feier ein buntes Programm mit Festumzug, Blaulichttag und Oldtimer-Treffen. Heute ist Tag der Betriebe und Behörden mit Bieranstich und Musik. Los geht's um 18 Uhr. Aus Diessen, Clara Bertz.
19: Und mehr Nachrichten aus Oberbayern wieder in einer Stunde in den Top FM Nachrichten.
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19: An der Stadthalle in Moosburg messen wir aktuell 26 Grad, ebenso viel sind es in Bergkirchen im Landkreis Dachau. Ja, Bilderbuchwetter, die Sonne zeigt sich heute den ganzen Tag über in Oberbayern, das merkt man auch temperaturtechnisch. Topwerte, die wir im Laufe des Nachmittags erwarten, liegen um die 38 Grad, vor allem in Alpennähe kann es dann immer mal wieder vereinzelt zum ein oder anderen Wärmegewitter kommen.
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19: A8 München Richtung Salzburg, zwischen dem Kreuz München Süd und Holzkirchen 5 Kilometer stocken, Zeit plus 8 Minuten. A9 München Richtung Nürnberg, zwischen Manching und Lenting 5 Kilometer Stau, hier dauert es 14 Minuten länger. Und Stadtgebiet München Mittlerer Ring, zwischen der Dachauer Straße und der Arnulfstraße stockt es mit einem Zeitplus von 10 Minuten.
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19: Teure Bilder gibt's derzeit in München, beidseitig in der St. Veit Straße. In Landsberg wird geblitzt, in der Schwiftinger Straße, in Fürstenfeldbruck, wenn wir in der Augsburger Straße unterwegs sind, und in Freising noch in der Isar Straße. Staus und Blitzer meldet ihr sehr gerne, kostenlos per Anruf oder WhatsApp, geht beides an die 08000 1064 1064.
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19: Und der sagt Servus, hallo, ja, wir sind mittendrin im Sommer heute, letzter Schultag und heiße Temperaturen. Knapp an die 40 Grad werden wir heute erreichen. Zur Abkühlung gibt's die besten Songs aus 4 Jahrzehnten aus dem hohen Norden, da ist ein bisschen kühler. Die Jungs von Aha, Paula Abdul mit dabei, all das nach gute Laune Musik aus den 80ern mit Katrina unterwegs, hier bei uns bei Top FM.

0: So gingen sie die 80er am Freitagvormittag, YouTube und Pride aus dem Jahr 84. Apropos Freitag.
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0: So schaut's aus und die Elisabeth aus Garmisch, die hat uns eine WhatsApp ins Studio geschickt mit einem Musikwunsch, den wir hiermit gerne natürlich erfüllen. Stefan Massimo und The Daily Cats. Anytime. And anywhere aus dem Jahr 93 hier bei uns am Wünsch dir was Freitag bei Radio Top FM.

0: Ein Musikwunsch von der Elisabeth aus Garmisch hiermit gerne erfüllt. Stefan Massimo und The Daily Cats. Anytime and anywhere hier bei uns bei Radio Top FM.
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0: An der Münchner Frauenkirche, da messen wir aktuell 28 Grad, 27 sind es bei euch in Penzberg. Ja, was erleben wir am heutigen Freitag? Sonne satt, die gibt ihr Bestes. Topwerte, die wir heute im Laufe des Tages erreichen werden, liegen um die 38 Grad. Da beobachtet vor allem in Alpennähe, kann es immer mal wieder vereinzelt zum einen oder anderen Wärmegewitter kommen. Die weiteren Aussichten, es bleibt auch morgen am Samstag, ebenso wie am Sonntag bei uns brütend heiß.
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0: Acht Salzburg Richtung München zwischen Holzkirchen und Kreuz Süd. 10 Kilometer stockender Verkehr, Zeit plus 19 Minuten. A93 Kiefersfeld in Richtung Rosenheim. Zwischen Oberaudorf und dem Inntal-Dreieck 5 Kilometer stocken, Zeit plus 9 Minuten. Dann die A94 München Richtung Passau. Zwischen Parsdorf und Markt Schwaben 3 Kilometer Stau, hier dauert es 10 Minuten länger durch. Und B2 Mittenwald Richtung Weilheim zwischen Mittenwald-Scharnitz und Mittenwald-Süd. Auch hier stockender Verkehr, rechnet hier gut eine Viertelstunde länger ein.
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0: In Sauerlach wird geblitzt, in der Wolfratshauser Straße, dann in Kaufering im Landkreis Landsberg in der Scheuringer Straße. Freising blitzgefährlich die Isarstraße, in Berg im Landkreis Starnberg die Percherstraße und in München beidseitig noch in der Begonienstraße. Staus und Blitzer gerne kostenlos per Anruf oder WhatsApp. Geht beides an die 08000 1064 1064.

0: Der King of Pop, Michael Jackson, am Freitagvormittag bei Radio Top FM. Ferienbeginn in Bayern. Wir haben schon öfter darüber berichtet. Rund um den Eibsee gibt's wieder ein komplettes Verkehrs- und Tourismuschaos. Und das geht auf die Nerven. Auch beim ersten Bürgermeister von Greinau, Stefan Merkel. Und gerade jetzt zum Ferienbeginn wird's ganz schön voll. Gibt's denn Hoffnung da auf Besserung?
1: In puncto Verkehr sind wir schon seit Jahren dran, aber es ist halt leider nicht möglich, bei Überlastung eine Startstraße zu sperren. Das ist in Deutschland leider rechtlich nicht möglich. Mit dem ÖPNV haben wir es geschafft, dass wir den wirklich verstärkt haben, zusammen mit dem Landkreis Garmisch-Partenkirchen. Da gibt es kaum noch Beschwerden. Es waren an so Hotspot-Tagen 5 Gelenkbusse und ja, Umweltbewusstsein, das ist halt, ja, wie man erzogen wurde sozusagen. Es ist besser geworden, aber jetzt mit Juli, August ist es halt sehr, sehr schwierig, dass die Leute wieder ihren Müll mitnehmen.
0: Auf jeden Fall. Also persönlicher Tipp für einen schönen Besuch.
1: Eigentlich mit dem ÖPNV anreisen und am besten früh anreisen. Das wäre der Tipp.

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16: Ich bin Joshua Heise. Heute ist für viele der Tag, an dem sie ihre Steuererklärung abgeben müssen. Experten raten, sich an den Stichtag zu halten, denn es droht mehr als nur eine Mahnung. Thomas Bremser berichtet.
17: Wer seine Steuererklärung zu spät abgibt, muss mit einem Zuschlag rechnen. Der beträgt 0,25% der festgesetzten Steuer, mindestens aber 25 Euro pro verspäteten Monat. Wer die Erklärung zeitnah nachreicht oder aktiv Kontakt mit dem Finanzamt aufnimmt, kann die Zuschläge oft reduzieren oder ganz verhindern.
16: An vielen bayerischen Schulen sieht der heutige Vormittag wohl folgendermaßen aus. Gemeinsam frühstücken, ein Film und später dann endlich die Zeugnisse. Damit haben ab dem Nachmittag für eine Woche alle Bundesländer Sommerferien. Das bedeutet auch Staus, gerade in Richtung Süden. Vor allem morgen werden Urlauber Geduld haben müssen, denn auf dem Fernpass in Tirol wird für mehrere Stunden demonstriert. Die Löhne von Auszubildenden in Tarifbetrieben sind im letzten Jahr stärker gestiegen als allgemeine Gehälter. Laut der gewerkschaftlichen Hans-Böckler-Stiftung stiegen die Azubi-Gehälter in 20 ausgewählten Tarifbranchen um durchschnittlich 6,7, die regulären Tariflöhne nur um 2,6%. Die meisten Tarif-Azubis bekommen im ersten Lehrjahr mehr als 1.000 Euro. Bei Verhandlungen in Kairo ist angeblich eine vollständige Entwaffnung der Hamas vereinbart worden. Das berichtet US-Präsident Trump auf seinem Online-Sprachrohr. Im Gegenzug soll Israel seine Truppen aus dem besetzten Gazastreifen abziehen. In den nächsten 2 Wochen soll dazu ein genauer Zeitplan veröffentlicht werden. Die Hamas hat laut US-Kreisen dem Deal zugestimmt. Aus Israel kam bisher nichts.
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13: Gerade im Sommer sind Blutspenden super wichtig. Passend dazu gibt's jetzt ein Update, das die Blutspende-App vom Roten Kreuz noch einfacher macht. Die App zeigt euch zum Beispiel hier in Ebersberg, wo in der Nähe Blutspendetermine frei sind und begleitet euch durch den kompletten Spendeprozess. Zusätzlich könnt ihr Termine ab sofort problemlos reservieren, verschieben und absagen. Das Ziel, Blutspenden so einfach wie möglich machen. Aus Ebersberg, Clara Bertz.
18: Und mehr Nachrichten aus Oberbayern wieder in einer Stunde in den Top FM Nachrichten.
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18: Am Grünanger in Olching messen wir aktuell 29 Grad, 30 sind es bei euch in Taufkirchen im Landkreis München. Ja, Bilderbuchwetter, der Hochsommer hat uns fest im Griff. Die Sonne zeigt sich von ihrer besten Seite, da kommt auch noch ordentlich Dampf auf den Kessel. Topwerte, die wir heute erreichen, liegen um die 39 Grad, aber Obacht, vor allem in Alpennähe kann es immer mal wieder zum ein oder anderen Wärmegewitter kommen. Die weiteren Aussichten morgen am Samstag, ebenso wie am Sonntag, bleibt uns das heiße Wetter erhalten.
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18: A8 Salzburg Richtung München zwischen Holzkirchen und dem Kreuz München Süd. 12 Kilometer stockender Verkehr mit einem Zeitplus von 20 Minuten. Dann die A93 Kiefersfelden Richtung Rosenheim zwischen Oberaudorf und dem Inntal-Dreieck. 7 Kilometer stockend. Hier kommen 11 Minuten obendrauf. Und B307 Gmund Richtung Vorderis. Zwischen Gmund und Rottbach-Egern stockt Zeitplus 14 Minuten. Und wo es sonst derzeit überall ein bisschen zwickt, seid ihr in unter 8 Minuten durch.
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18: Teure Bilder gibt's derzeit in München. Beidseitig in der Begonienstraße in Sauerlach wird geblitzt, in der Wolfratshauser Straße. In Kaufringen im Landkreis Landsberg ist es die Scheuringer Straße, Freising die Isarstraße und in Olching noch in der Schulstraße. Staus und Blitzer meldet ihr gerne kostenlos. Per Anruf oder WhatsApp geht beides an die 08000 1064 1064.
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18: Und er sagt Servus, Hallo an diesem einzigartigen Freitag. Ja, zwei große Aktionen, die heute stattfinden. Zum einen muss bis heute die Steuererklärung abgegeben werden. Und Zahlen, apropos Zahlen, die Zeugnisse werden verteilt in Kürze. Da wird's den ein oder anderen blass erwischen. Das ist Musik von Lionel Richie, der kommt gleich nach der Plattehund Gang.

0: So klingen sie, die 80er am Freitagvormittag bei Radio Top FM, die Eurythmics, When Tomorrow Comes. Apropos Freitag.
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0: So schaut's aus. Der Peter aus Rosenheim hat uns eine WhatsApp ins Studio geschickt. Er möchte gerne was aus heimischen Gefilden haben von dieser Dame hier. Nena, nur geträumt für den Peter aus Rosenheim natürlich sehr, sehr

0: Lena, am Wünsch dir was Freitag, ein Wunsch von Peter aus Rosenheim mit Nur geträumt aus dem Jahr 82, hiermit sehr, sehr gerne erfüllt. In der nächsten halben Stunde Zeitreise, da geht's zurück in die 70er mit Status Quo. Außerdem mit dabei handgemachte Rock vorne mit Tina Turner.
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0: In Prohing im Landkreis Ebersberg messen wir aktuell 30 Grad, in Denklingen im Landkreis Landsberg sind es aktuell 29. Ja, die Sonne zeigt sich heute in ganz Oberbayern von ihrer besten Seite. Dazu ist es teils recht windig. Topwerte, die wir heute noch erwarten, liegen um die 38 Grad. Obacht, vor allem in Alpennähe kann es immer mal wieder zum ein oder anderen Wärmegewitter kommen. Und die weiteren Aussichten, auch morgen am Samstag, ebenso wie am Sonntag, hat uns das hochsommerliche, heiße Wetter weiterhin fest im Griff.
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0: A8 München Richtung Salzburg zwischen Hofoldinger Forst und Irschenberg. 10 Kilometer stocken, Zeit plus 13 Minuten. Dann und im weiteren Verlauf zwischen Velden und Siegsdorf West. 12 Kilometer stocken, hier kommen 21 Minuten obendrauf. Gegenrichtung Salzburg Richtung München. Ferien vorbei zwischen Weyern und dem Kreuz München Süd. 14 Kilometer stockend mit einem Zeitplus von 24 Minuten. A93 Kiefersfelden Richtung Rosenheim zwischen Oberaudorf und dem Inntal-Dreieck. 7 Kilometer stocken, Zeit plus 11 Minuten. Dann die A99 Ost Richtung Nürnberg zwischen Hohenbrunn und Kirchheim bei München. 9 Kilometer stockender Verkehr, Zeit plus 14 Minuten. Und Stadtgebiet München, die B304 zwischen Schatzbogen und Haar stockt mit einem Zeitplus von 10 Minuten. Und wo es sonst überall derzeit noch ein bisschen zwickt, seid ihr in unter 9 Minuten durch.
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0: Teure Bilder gibt es derzeit in München, beidseitig in der Begonienstraße und auf dem Schumacherring. In Freising blitzgefährlich die Isarstraße, Gilching im Landkreis Starnberg die Wesslinger Straße, in Olching wird geblitzt in der Schulstraße und in Unterhaching noch im Landkreis München auf der Grünauer Allee. Staus und Blitzer meldet ihr sehr gerne, kostenlos per Anruf oder WhatsApp, geht beides an die 08000 1064 1064.

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Dafür Mode Personal Jesus aus dem Jahr 89. Am heutigen Freitag, Vormittag, letzter Schultag in Bayern. Die Schule ist vorbei und jetzt habt ihr richtig Lust, das mit euren Freunden zu feiern. Dann habt ihr heute die Gelegenheit in der Tiefgarage der Stadthalle Germering dazu. Dort könnt ihr euch auf einem buntes Mitmachprogramm mit Tänzen, Spielen, Bewegungsstationen, Kinderdisco und vielem mehr freuen. Auch Essen und Getränke gibt's natürlich. Das Ganze heute, wie gesagt, in der Tiefgarage der Stadthalle. Für Kids von 13 bis 17 Uhr. Ab 18 Uhr geht's dann für den Älteren weiter mit DJ und Cocktailbar. Also eine richtig coole Geschichte, glaube ich, die Tiefgaragenparty in der Stadthalle in Germering heute von 13 bis 22 Uhr am letzten Schultag. Das sind The Lumineers.

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21: Ich bin Stefan Schütz. Immer häufiger werden Musikstreaming-Dienste mit Musik geflutet, die per KI erstellt worden ist. Jetzt hat ein Gericht in München ein Urteil gesprochen, das die Rechte von Künstlerinnen und Künstlern stärken soll. Es geht um das US-Unternehmen Suno. Damit können Nutzer ohne Einwilligung der Urheber Lieder erstellen, die dem Original sehr nahe kommen. Das Gericht untersagt das, Suno kann aber gegen das Urteil vorgehen. Die Zahl der Arbeitslosen in Bayern ist im Juli im Vergleich zum Vormonat leicht gestiegen auf rund 318.000 Menschen. Vor einem Jahr waren es gut 6.000 Arbeitslose weniger zu diesem Zeitpunkt, Oliver Urbanke berichtet.
22: Viele Unternehmen gehen in die Sommerpause, stellen oft erst danach wieder neu ein. Gleichzeitig gehen Ausbildungen zu Ende und Schülerinnen und Schüler suchen nach ihrem Abschluss erst noch nach der passenden Stelle oder dem Studienplatz. Die gute Nachricht, auch wenn es rund 6.000 Arbeitslose mehr gibt als im Vorjahresmonat, spricht das IFO-Institut davon, dass sich der Arbeitsmarkt gerade etwas stabilisiert.
21: Der Deutsche Gewerkschaftsbund macht Druck beim Thema Hitzeschutz am Arbeitsplatz. DGB-Chefin Fahimi sagte der Rheinischen Post, man müsse jetzt tätig werden. Mehr Hitzetage bedeuten mehr gesundheitliche Belastung und höhere Unfallgefahr. Besonders für Leute, die draußen oder unter Zeitdruck arbeiten. Sie nannte zum Beispiel Pflegekräfte, Paketboten oder Einsatzkräfte. Ihre Forderung an die Bundesregierung, handeln statt tatenlos zuzusehen. 2 Jahre gibt's das Selbstbestimmungsgesetz jetzt und über 28.000 Menschen in Deutschland haben seitdem ihren Geschlechtseintrag und Vornamen geändert. Die Queerbeauftragte der Regierung Koch zieht eine positive Bilanz. Für viele sei damit endlich ein selbstbestimmtes Leben möglich.
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1: Gebrannte Mandeln, Kinderlachen und jede Menge Action. Hier im Münchner Olympiapark startet heute das große Sommerfestival. 24 Tage lang gibt's Fahrgeschäfte, Verkaufsstände und sogar ein eigenes Kinderland für die kleinen Gäste. Alle Infos findet ihr auf topfm.de. Aus München, Robert Sterner.
16: Und mehr Nachrichten aus Oberbayern wieder in einer Stunde in den Top-FM-Nachrichten.
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16: An der Münchner Residenz messen wir aktuell 32 Grad, 31 sind es bei euch in Maisach im Landkreis Fürstenfeldbruck. Ja, die Sonne strahlt heute den ganzen Tag über in ganz Oberbayern vom Himmel. Dazu ist es teils recht windig. Topwerte, die wir heute noch erreichen werden, liegen um die 38 Grad und die weiteren Aussichten. Auch morgen am Samstag ebenso wie am Sonntag hat uns das hochsommerliche Wetter weiterhin fest im Griff.
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16: A8 München Richtung Salzburg zwischen Hofoldinger Forst und Irschenberg. 14 Kilometer Stocken, Zeit bloß 19 Minuten. Und im weiteren Verlauf zwischen Felden und Traunstein-Siegsdorf Ost 15 Kilometer Stau. Hier kommen 36 Minuten obendrauf. Gegenrichtung Salzburg Richtung München zwischen Bayern und dem Kreuz München Süd. 15 Kilometer Stocken, Zeit bloß 30 Minuten. A8 Stuttgart Richtung München zwischen Dasing und Adelshausen. 2 Kilometer Stau, Zeit bloß 12 Minuten. A93 Kiefersfelden Richtung Rosenheim zwischen Oberaudorf und dem Inntal-Dreieck. 7 Kilometer Stocken, hier dauert es 14 Minuten länger durch. Dann die A99 Ost Richtung Nürnberg zwischen Ottobrunn und Kirchheim bei München. 8 Kilometer Stocken mit einem Zeitplus von 15 Minuten. Und Stadtgebiet München Mittlerer Ring zwischen der Donnersberger Brücke und der Dachauer Straße stockt es mit einem Zeitplus von 10 Minuten. Und wo es sonst überall derzeit noch ein bisschen zwickt, seid ihr in unter 9 Minuten durch.
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16: Teure Bilder gibt's derzeit in München beidseitig in der Begonienstraße und auf dem Schumacher Ring. In Gauting wird geblitzt auf der Landstraße. In Olching hätten wir die Schulstraße im Angebot. In Höhenkirchen Siegertsbrunn noch die Brunntaler Straße und im Berg im Landkreis Starnberg die Percherstraße. Staus und Blitzer meldet ihr gerne kostenlos per Anruf oder WhatsApp. Geht beides an die 08000 1064 1064.
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16: Und der sagt Servus, hallo, kurz nach 12 ist es, die Zeugnisse sind ausgeteilt, da wird das ein oder andere Festchen gefeiert und der ein oder andere ist wahrscheinlich etwas blass in der Ecke. Sei es drum, wir machen das Beste draus mit den besten Songs aus 4 Jahrzehnten. Bryan Adams gleich bei uns, Rick Astley, Nickelback, all das nach Peter Gabriel und Sledgehammer aus dem Jahr 1986. Schön, dass ihr mit dabei seid hier bei uns bei Radio Top FM.

0: Musik aus heimischen Gefilden am Wünsch dir was Freitag. Wunsch von der Claudia aus München. Hobby. Herbert Grönemeyer, auch ein Klassiker, Musik, nur wenn sie laut ist, aus dem Jahr 83. Hiermit natürlich sehr, sehr gerne erfüllt.
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0: An der Amper in Dachau messen wir aktuell 32 Grad. 30 sind es bei euch am Tegernsee. Ja, Bilderbuchwetter. Die Sonne zeigt sich heute von ihrer besten bzw. eigentlich heißesten Seite. Denn da kommt noch ein bisschen Dampf auf den Kessel. Im Lauf des Nachmittags erwarten wir Topwerte um die 38 Grad. In Alpennähe kann es vereinzelt zum einen oder anderen Wärmegewitter kommen. Und die weiteren Aussichten morgen am Samstag, ebenso wie am Sonntag, hat uns das hochsommerliche Wetter weiterhin fest im Griff.
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0: Jo, einiges los. Fangen wir an mit der A8 München Richtung Salzburg. Zwischen Hofoldinger Forst und Irschenberg 13 Kilometer stockend, Zeit bloß 18 Minuten. Im weiteren Verlauf zwischen Bad Aibling und Achenmühle 9 Kilometer stockend, hier kommen 11 Minuten obendrauf. Und im weiteren Verlauf zwischen Fraßdorf und Siegsdorf West 13 Kilometer Stau mit einem Zeitplus von 34 Minuten. Gegenrichtung. Salzburg Richtung München zwischen Weihern und dem Kreuz München Süd 13 Kilometer stocken, Zeit plus 25 Minuten. A93 Kiefersfelden Richtung Rosenheim zwischen Oberaudorf und dem Inntal-Dreieck 6 Kilometer Stau mit einem Zeit plus von 13 Minuten. Dann die A99 Ost Richtung Nürnberg zwischen Hohenbrunn und Kirchheim bei München 11 Kilometer stocken, Zeit plus 17 Minuten. B2 Weilheim Richtung München, zwischen Pöcking Nord und Starnberg stockt, rechnet eine Viertelstunde länger ein. Und Stadtgebiet München Mittlerer Ring zwischen der Prinzregentenstraße und der Ungerer Straße, auch hier stockender Verkehr, mit einem Zeitplus von 22 Minuten. Und wo es sonst überall derzeit noch ein bisschen zwickt, seid ihr in unter 10 Minuten durch.
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0: Teure Bilder gibt's in München beidseitig auf dem Schumacherring, dann in Neufahrn im Landkreis Freising, die Echinger Straße. Unterhaching wird geblitzt auf der Grünauer Allee. In Gauting im Landkreis Starnberg in der Landstraße. Geltendorf im Landkreis Landsberg, die Schwabhauser Straße. Und Kirchseehorn hätten wir noch. Das ist im Landkreis Ebersberg in der Anzinger Straße. Staus und Blitzer meldet ihr sehr gerne kostenlos per Anruf oder WhatsApp, geht beides an die 08000 1064 1064.

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So klingen sie, die 80er, am Freitagmittag bei Radio Top FM, George Michael und Careless Whisper. Für über 1 Million Schüler in Bayern geht's ab heute endlich in die Sommerferien. Doch bevor es in die wohlverdiente Auszeit geht, gab's heute natürlich noch die Zeugnisse. Und damit sich die Arbeit auch gelohnt hat, könnt ihr euch hier in Oberbayern mit eurem Zeugnis auf tolle Gratisaktionen und Rabatte freuen. Mit einem Einserzeugnis beispielsweise dürfen alle Schüler am ersten Ferientag, das wäre dann der kommende Montag, mit der Regionalbahn in ganz Bayern kostenlos fahren. Mit dem Angebot kommt ihr sogar unter anderem bis nach Salzburg, Ulm in Baden-Württemberg oder Sonneberg in Thüringen. Einfach Zeugnis einpacken quasi und am kommenden Montag losfahren. Oder heute findet in Dachau der Aktionstag Dachau Handel Zeugnistag 2026 statt. Will heißen, wer sein Zeugnis in einem der teilnehmenden Geschäfte zeigt, bekommt dort kleine Überraschungen geschenkt. Und für die Sportlichen unter euch hat Intersport wieder eine tolle Aktion. Wer eine 1 in Sport hat, kann sich mit seinem Zeugnis ein gratis Number One in Sports T-Shirt von Intersport und Adidas abholen. Das sind nur einige Beispiele, was es für Zeugnis sonst noch so heute zum Abgreifen gibt oder auch in den nächsten Tagen, haben wir für euch zusammengestellt auf unserer Homepage. Einfach mal reinklicken auf topfm.de.

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18: Ich bin Stefan Schütz. Das Landgericht München hat der Musikverwertungsgesellschaft GEMA im Streit um KI-Lieder Recht gegeben. Das US-Unternehmen Suno darf bestimmte Musikwerke nicht ohne Einwilligung der GEMA vervielfältigen. Das gilt auch für das Training der künstlichen Intelligenz. Claudia Wächter berichtet.
19: Konkret geht's um Atemlos, Daddy Cool und andere Songs. Mit diesen Liedern und mithilfe von KI hat das Tool neue Songs generiert. Aber die, sagt die GEMA, unterscheiden sich kaum vom Original. Stimmt nicht, sagt die Gegenseite, und die Songs würden noch nicht abgespeichert. Doch das Gericht hat nun das Urheberrecht gestärkt, auch von deutschen Künstlern. Die US-Firma kann allerdings noch Berufung einlegen.
18: In Bayern sind im Juli gut 5000 Menschen mehr arbeitslos geworden als noch im Juni. Insgesamt sind es jetzt gut 318.000. Das teilte die Bundesagentur für Arbeit mit. Die Arbeitslosenquote liegt bei gut 4%, nahezu unverändert. Im Vergleich zum Vorjahr sind es gut 6000 Arbeitslose mehr. Deutschlandweit sind mehr als 3 Millionen Menschen ohne Job. Geht das Handy, der Kühlschrank oder die Waschmaschine kaputt, haben wir ab heute das Recht auf Reparatur. Damit setzt Deutschland eine EU-Richtlinie um, die vorsieht, dass Ersatzteile und/oder Reparaturen gratis oder zu angemessenen Preisen angeboten werden müssen. Das Ziel: Elektroschrott vermeiden und Ressourcen schonen. Die Regel gilt nur für neu gekaufte Ware. Waldbrände halten Südeuropa weiter in Atem. Auf Kreta facht starker Wind die Flammen immer wieder neu an. In der Türkei sind mehr als 3500 Feuerwehrleute im Einsatz bei rund 170 Bränden. Die meisten sind wohl unter Kontrolle. In Frankreich und Spanien entspannt sich die Lage. Dort konnten zehntausende Menschen wieder in ihre Häuser zurückkehren.
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20: Genau 700 Jahre ist es her, dass hier in Diessen ein historischer Schritt gemacht wurde. Diessen wurde damals zum Bannmarkt erhoben und genau das wird aktuell groß gefeiert. Noch bis Montag gibt's bei der 700-Jahr-Feier ein buntes Programm mit Festumzug, Blaulichttag und Oldtimer-Treffen. Heute ist Tag der Betriebe und Behörden mit Bieranstich und Musik. Los geht's um 18 Uhr. Aus Diesen, Clara Berz.
15: Und mehr Nachrichten aus Oberbayern wieder in einer Stunde in den Top FM Nachrichten.
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15: Heiß ist es. In Neufahrn bei Freising messen wir aktuell 31 Grad. Igling im Landkreis Landsberg am Lech meldet momentan 32. Die Sonne zeigt sich in ganz Oberbayern. Dazu ist es teils recht windig. Temperaturtechnisch geht noch ein bisschen was. Topwerte, die wir heute noch erwarten, liegen um die 38 Grad. Vor allem in Alpennähe kann es dabei vereinzelt immer mal wieder zum ein oder anderen Wärmegewitter kommen. Und die weiteren Aussichten morgen am Samstag, ebenso wie am Sonntag, hat uns das hochsommerliche Wetter nach wie vor fest im Griff.
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15: A8 München Richtung Salzburg zwischen Holzkirchen und Rohrdorf. 17 Kilometer stockender Verkehr, Zeit plus 34 Minuten. Gegenrichtung Salzburg Richtung München. Zwischen Bayern und dem Kreuz München Süd 13 Kilometer stockend, hier dauert es 25 Minuten länger durch. Dann die A99 Ost Richtung Salzburg zwischen Aschheim-Ismaningen und dem Kreuz Ost 3 Kilometer Stau, Zeit plus 11 Minuten. Nochmal die A99 Ost, diesmal Richtung Nürnberg zwischen Ottobrunn und Kirchheim bei München 11 Kilometer stockend, Zeit plus 17 Minuten. B2 Weilheim Richtung München zwischen Pöcking Nord und Starnberg stockt, rechnet hier 13 Minuten länger ein. Dann die B307 Kund Richtung Vorderis zwischen Mund und Rottach-Egern, Zeitplus von 11 Minuten und Stadtgebiet München Mittlerer Ring zwischen der Bergam-Leim-Straße und der Ungerer Straße dauert es 34 Minuten länger. Und wo es derzeit sonst überall noch stockt, seid ihr in unter 9 Minuten durch.
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15: Teure Bilder gibt es derzeit in München beidseitig auf dem Schumacher Ring und der Graubündner Straße. In Neufahrn wird geblitzt, das ist im Landkreis Freising in der Echinger Straße. Gauting, Landkreis Starnberg, die Landstraße und in Geltendorf noch im Landkreis Landsberg in der Schwabhauser Straße. Staus und Blitzer meldet ihr sehr gerne, kostenlos per Anruf oder WhatsApp. Geht beides an die 08000 1064 1064.
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15: Und er sagt Servus, Hallo. Kurz nach eins ist es am letzten Freitag des Monats Juli ein sehr bedeutender, denn bis heute muss die Steuererklärung abgegeben werden. Und apropos Zahlen, Zeugnisse wurden heute auch an 1 Million bayerische Schüler übergeben. Das feiern wir mit den besten Songs aus 4 Jahrzehnten. King of Pop Michael Jackson gleich mit dabei. Adele, all das nach Roy Orbison mit You Got It aus dem Jahr 89. Schön, dass ihr mit dabei seid hier bei uns bei Radio Top FM.

0: Queen, dann wünscht ihr was Freitag und Radio Gaga aus dem Jahr 84. Ein Wunsch vom Valentin aus Ingolstadt hiermit natürlich sehr, sehr gerne erfüllt. In der nächsten halben Stunde Zeitreise geht zurück in die 70er. Vorne mit David Bowie, außerdem mit am Start Genesis.
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1: Am Flaucher in München messen wir aktuell 33 Grad, 34 sind es bei euch in Isen im Landkreis Erding. Bilderbuchwetter, die Sonne strahlt vom Himmel und das in ganz Oberbayern. Temperaturtechnisch geht auch noch ein bisschen. Topwerte, die wir heute erreichen, liegen um die 38 Grad. In Alpennähe kann es vereinzelt zum einen oder anderen Wärmegewitter kommen. Und die weiteren Aussichten morgen am Samstag, ebenso wie am Sonntag, hat uns weiterhin das hochsommerliche Wetter fest im Griff.
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1: Einiges los, fangen wir an mit der A8 München Richtung Salzburg. Zwischen Weihern und Rohrdorf 18 Kilometer Stockenzeit plus 25 Minuten. Im weiteren Verlauf dann zwischen Achenmühle und Übersee 6 Kilometer Stau, dauert 16 Minuten länger. Gegenrichtung Salzburg Richtung München zwischen Holzkirchen und dem Kreuz München Süd 12 Kilometer Stockenzeit plus 22 Minuten. A9 München Richtung Nürnberg zwischen Garching Nord und Allershausen 5 Kilometer Stau. 14 Minuten länger. Die A93 Kiefersfelden Richtung Rosenheim zwischen Oberaudorf und dem Inntal-Dreieck 5 Kilometer Stocken, dauert 13 Minuten länger. A99 Ost Richtung Nürnberg zwischen Hohenbrunn und Kirchheim bei München 11 Kilometer Stau mit einem Zeitplus von 23 Minuten. Und nochmal die A99 West Richtung Nürnberg zwischen Dreieck München Südwest und Lochhausen 2 Kilometer Stau, Zeitplus 11 Minuten. Und wo sonst derzeit überall noch ein bisschen zwickt, seid ihr in unter 9 Minuten durch.
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1: Teure Bilder gibt's derzeit in München beidseitig in der Graubündner Straße. In Geltendorf im Landkreis Landsberg wird geblitzt. In der Schwabhauser Straße, Taufkirchen, Landkreis München, die Tölzer Straße. Und in Landsberg am Lech noch in der Schwiftinger Straße. Staus im Blitzer, sehr gerne, her damit. Kostenlos per Anruf oder WhatsApp geht beides an die 08000 1064 1064.

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0: So klingen sie, die 80er Culture Club, Do You Really Want to Hurt Me, ein Klassiker aus dem Jahr 1983 am Freitagnachmittag bei Radio Top FM. Ferienbeginn in Bayern, die Koffer sind gepackt, das Auto ist gepackt und eines dürfen wir, Obacht, nicht vergessen, unsere Abflüsse, das kennen wir vielleicht, wenn wir die mal ein paar Tage nicht brauchen, dann fangen die zu müffeln an, das muss nicht sein, wir hören nochmal rein.
1: Ein Blatt Papier über den Abfluss legen und dann ein volles Glas Wasser draufstellen. Warum? Das Papier plus Gewicht verhindert, dass das Wasser im Siphon verdunstet und der Abfluss dann anfängt zu riechen. Und so kommen wir nach dem Urlaub nicht in ein muffiges Zuhause zurück.

0: Freitagnachmittag, kurz vor 14 Uhr, jetzt gleich bei uns die Top FM Nachrichten, das Neueste aus aller Welt. Und in der nächsten Stunde steht Kollege Basti Pilos schon in den Startlöchern. Der bringt euch souverän durch den Freitagnachmittag. Ich bin Thomas Stüppelzer, wünsche euch was. Tschüss, Servus und bis bald.
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19: Ich bin Stefan Schütz. Verbraucherinnen und Verbraucher haben jetzt das Recht auf Reparatur von Geräten. Das entsprechende Gesetz ist heute in Kraft getreten. Fiona Reinhardt berichtet.
20: Ob Waschmaschinen, Handys oder E-Bikes, wer elektrische Geräte herstellt, ist mit dem neuen Gesetz dazu verpflichtet, die Produkte während der üblichen Lebensdauer zu reparieren, und zwar zu einem angemessenen Preis. Außerdem müssen die Geräte ab jetzt so gebaut werden, dass man sie auch reparieren kann. Vor allem Smartphones wurden ja zuletzt häufig so hergestellt, dass sich der Akku gar nicht austauschen lässt.
19: Innerhalb von 24 Stunden sollen viel mehr Menschen in die spanische Exklave Ceuta gekommen sein als bisher angenommen. Die Behörden sprechen von über 40.000, Medien von 50.000, die sich in der EU ein besseres Leben erhoffen. Die EU-Kommission hat Spanien angeboten, die Grenzschutzagentur Frontex zu entsenden. Die Feuerwehr macht bei den Waldbränden in den Chiemgauer Alpen gute Fortschritte. Das Feuer hat sich kaum weiter ausgebreitet, nur vereinzelt gab es kleinere Ausbrüche am Rand des Brandgebiets. Ein Feuerwehrsprecher zeigt sich vorsichtig optimistisch, heute weitere große Fortschritte zu machen. Seit Mittwochabend kämpfen Einsatzkräfte am Berggipfel bei Unterbössen gegen die Flammen. Immer häufiger gibt es auf Streaming-Seiten Musik, die per KI erstellt worden ist. Jetzt hat ein Gericht in München ein Urteil gesprochen, das die Rechte von Künstlerinnen und Künstlern stärken soll. Es geht um das US-Unternehmen Suno. Damit können Nutzer ohne Einwilligung der Urheber Lieder erstellen, die dem Original sehr nahe kommen. Das Gericht untersagt das. Suno kann gegen das Urteil vorgehen.
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3: Gerade im Sommer sind Blutspenden super wichtig. Passend dazu gibt's jetzt ein Update, das die Blutspende-App vom Roten Kreuz noch einfacher macht. Die App zeigt euch zum Beispiel hier in Ebersberg, wo in der Nähe Blutspendetermine frei sind und begleitet euch durch den kompletten Spendeprozess. Zusätzlich könnt ihr Termine ab sofort problemlos reservieren, verschieben und absagen. Das Ziel, Blutspenden so einfach wie möglich machen. Aus Ebersberg, Clara Bertz.
21: Danke, Clara. Und mehr Nachrichten aus Oberbayern gibt es dann auch wieder in einer Stunde in den Top FM Nachrichten um 3.
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21: Die Temperatur in Diesen am Ammersee 34 Grad, auch in Taufkirchen an der Vils im Landkreis Erding. Ja, heute ist es ein sonniger, sommerlicher, schöner Tag. Da ist nochmal ordentlich Schwitzen angesagt, aber wir sollten auch den Himmel im Auge behalten. Denn am Abend, da kann es dann hier und da auch ein Hitzegewitter geben. Und wenn wir aufs Wochenende schauen, da bleibt es dann auch heiß und sommerlich. Temperaturen um die 30 Grad. Der Sonntag richtig sonnig. Am Samstag kann es zwischendurch auch mal noch ein Gewitter und Schauer geben.
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21: Kurz nach 2 der Blick auf die Straßen A8 München-Salzburg zwischen Weyern und Übersee. Also wenn ihr jetzt schon mal in Urlaub fahren wollt, dann dauert es aktuell 30 Minuten länger. 25 Kilometer stockender Verkehr sind es da. Ansonsten haben wir noch die A99, die Ostumfahrung Richtung Salzburg zwischen Hohenbrunn und dem Kreuz Süd. Nach einem Unfall eine Viertelstunde plus. Und auf der Ostumfahrung Richtung Nürnberg zwischen Ottobrunn und Kirchheim hier 20 Minuten mehr Zeit einplanen.
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21: Geblitzt wird in Kirchsee und im Landkreis Ebersberg, Anzingerstraße, Kreiling, Landkreis Starnberg, Pentenriederstraße. Dann haben wir noch Landsberg, die Schwiftingerstraße und in München die Trigalski-Allee. Habt ihr noch was gesehen? Staus und Blitzer? Meldet ihr mal kostenlos per Anruf, per WhatsApp. Die Nummer, die ist die gleiche. 08000 1064 1064. Danke euch, gute Fahrt.
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21: Servus ihr Lieben, schön, dass ihr alle wieder mit dabei seid und das ist ja heute kein normaler Freitag bei uns, denn wir feiern heute die größten Sommersongs der Musikgeschichte, unser Top FM Mixtape, unser Musikspecial zum Start in die Sommerferien und zum Start gibt's da einen Mann, der darf bei so einer Sondersendung natürlich nicht fehlen, denn der klingt einfach mit jedem Lied ordentlich nach Sommer. Der hat den sommerlichen Sound wie kaum ein anderer geprägt. Das hier ist

Das Original ist von Love and Spoonful, ist schon 60 Jahre alt, also aus den 60ern. Und Joe Cocker, der hat uns damit dann in den 90ern ziemlich viel Summer Vibes beschert. Summer in the City. Ja, und der Sommer, der ist ja sowas von bei uns in der Stadt mit der Sonne, den Temperaturen, weit über 30 Grad und unserem großen Musik-Special heute. Das Top FM Mixtape mit den schönsten Sonnenstrahlen, auch auf die Ohren. Da lassen wir gleich die Hüften kreisen mit Waka Waka von Shakira. Davor aber noch eine Nummer. Im Original ist die von Yusuf Islam oder damals noch Cat Stevens. Gecovert wurde das ziemlich erfolgreich auch in den 90ern. Von Mr. Big läuft auch häufig bei uns. Und das hier ist die Version aus den 80ern. Gepaart mit ganz vielen Summer Vibes. Wild World, jetzt von Maxi Priest. An unserem Special Freitag zum Start rein in die Sommerferien.

0: Egal, ob ihr schon auf der A8, der A93 oder auf der A95 auf dem Weg in Richtung Urlaub seid, im Auto zum Flughafen fahrt, es euch im Garten gemütlich macht oder vielleicht auch noch auf der Arbeit seid. Mit dieser Top FM Mixtape-Ausgabe, da entsteht direkt Urlaubsgefühl. Denn wir haben uns alle Sommersongs in unser Archiv mal so richtig angeguckt und für euch die besten ausgesucht. Gleich mit einer Nummer, so lange nicht gehört. Sie lief aber Ende der 90er rauf und runter. Bongo Bong von Manu Chao, ja, läuft gleich nach Surfer Sound aus Kalifornien von den Beach Boys und diesen drei Jungs hier. Das Trio Rio mit New York, Rio, Tokyo.
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0: im Stau Richtung Urlaub, zwischen den ganzen Sachen, die gleich in den Koffer rein müssen oder vielleicht ja sogar noch auf der Arbeit. Egal wo, wir lassen überall Sommervibes aufkommen. Heute mit unserem Top FM Mixtape mit den schönsten Sommersongs der Musikgeschichte. Und da kommt gleich nach 2:30 der Wiesn-Hit des Jahres 2023. Na, wer erinnert sich noch? Schickt gerne eine WhatsApp direkt zu mir ins Studio mit euren Tipps an die 08000 1064 1064. Die Auflösung dann gleich in voller Länge um 2:45.
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0: 34 Grad haben wir es in Moosburg an der Stadthalle, auch in Bergkirchen im Landkreis Dachau. 34 Grad. Viel Sonne, sonnig ist es, sommerlich ist es, ja, aber vom Westen her, da kommen ein paar Wolken auf uns zu. Die sind am Anfang noch harmlos, aber später kann es dann so vor allem in Richtung Abend hier und da noch Gewitter geben. Das müssen wir auf alle Fälle im Auge behalten. Ansonsten, wenn wir aufs Wochenende schauen, es geht sommerlich weiter, Top-Temperaturen um die 30 Grad. Am Samstag kann es zwischendurch hier und da noch Schauer, auch Gewitter geben. Der Sonntag, der ist dann wieder richtig schön sonnig.
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0: Der Blick auf die Straßen, was ist los? Hat schon begonnen, der Reiseverkehr. Ja, also wenn ihr in Richtung Urlaub, in Richtung Süden unterwegs seid, A8 München-Salzburg, zwischen Ilschenberg und Übersee, da haben wir 20 Kilometer stockender Verkehr, da dauert es 30 Minuten länger. Dann A8 München-Stuttgart, zwischen Dasing und Friedberg, hier 20 Minuten plus. Dann die Ostumfahrung in Richtung Nürnberg, zwischen Hohenbrunn und Kirchheim, eine Viertelstunde dauert es da länger und 20 Minuten plus noch auf der Westumfahrung Richtung Nürnberg, zwischen dem Dreieck München Südwest und dem Dreieck Allach. Da hat es auch einen Unfall gegeben. Am Tunnel Allach ist aktuell auch Blockabfertigung.
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0: Geblitzt wird in Taufkirchen, Tölzer Straße, Landsberg-Schwiftinger Straße, Bruck im Landkreis Ebersberg, Oberdorf und München, Trigalski-Allee. Habt ihr noch was? Staus und Blitzer? Meldet ihr mal kostenlos per Anruf, per WhatsApp. Die Nummer ist die 08000 1064 1064. Danke, gute Fahrt.
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0: Servus ihr Lieben, schön, dass ihr mit dabei seid zu unserem zu unserem Special heute zum Start in die Sommerferien. Da gibt's extra viel Sonnenschein auf die Ohren und da kommt jetzt der Wiesn-Hit des Jahres 2023. Danach hatte ich um kurz vor halb noch gefragt und einige konnten sich trotz der ein oder anderen Mass damals noch erinnern. Das war Sound aus Bella Italia. Ricky e Poveri, Sara Perché Ti Amo. Und gleich geht's von Italien auch noch nach Jamaika. Zumindest klingt's danach. Die Band kommt aus England. UB40, Red Red Wine.

Das wäre jetzt gar nicht so schlecht. Also davon träumt der ein oder andere von euch vielleicht ja schon. Freut sich drauf auf sein Glaserl Rotwein im Urlaub und dazu eine schöne Meeresbrise, tolle Summer Vibes. Das musikalische Glaserl, das gab's eben gerade schon mit den Jungs von UB40. Red, Red Wine. Verdient mit drauf auf unserem Top FM Mixtape mit den schönsten Sommersongs aller Zeiten. Unser Musikspecial zum Ferienstart heute noch bis 17 Uhr und da stimmen wir uns weiter ein auf eines der beliebtesten Urlaubsländer Deutschlands. Ja, wenn nicht sogar das beliebteste hier in Bayern. Jetzt aus der Bella Italia, der Tiziano Ferro mit Perdono. Und aus Australien gibt's gleich auch noch die Steve Miller Band mit The

mit dem Camper nach Jesolo. Geht's vielleicht mit dem Flieger über den großen blauen Teppich? Ein Cluburlaub in der Türkei, tolle Abenteuer im Feriencamp, Surfen in Frankreich oder einfach nur die Liege auf dem Balkon oder der Terrasse. Auch das ist schön und entspannt. Was haben die Sommerferien für euch so bereit? Egal wie ihr den Sommer genießt, wir wecken die Sommervibes jetzt schon mal in euch mit unserem Top FM Mixtape der schönsten Sommersongs der Musik.

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0: Raus aus der Schule, ja, und rein in die Garage, da ist es ja auch schön kühl. Zum ersten Mal, da wird die Tiefgarage der Stadthalle Germering jetzt zum Eventbereich. Heute noch bis 17 Uhr, da gibt's zum Ferienstart einen bunten Spielenachmittag. Das ist doch schön. Ja, und bei uns, bei Top FM, da gibt's auch noch bis 17 Uhr auch was Tolles. Und zwar ein Musikspecial zum Ferienstart. Das Top FM Mixtape, vollgepackt mit den schönsten Sommerkrachern. In der nächsten Stunde unter anderem dann mit sommerlichem Reggae-Sound von UB40. Ja, das ist Kingston Town. Und dann gibt's noch mal einen großen Klassiker aus Italien. Der gute Adriano Celentano. Gleich in der nächsten halben Stunde nach 15 Uhr.
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18: Ich bin Stefan Schütz. Wer in einem Betrieb mit Tarifvertrag lernt, verdient deutlich mehr als noch vor ein paar Jahren. Im Schnitt sind die Ausbildungsvergütungen 2025 im Schnitt um fast 7% gestiegen, Claudia Wächter berichtet.
19: Für die meisten bedeutet das, schon im ersten Lehrjahr gibt's mehr als 1.000 Euro pro Monat. Azubis sollen möglichst auf eigenen Beinen stehen, heißt das Ziel der Gewerkschafter. Aber es gibt auch große Unterschiede. Gut verdienen Azubis zum Beispiel im öffentlichen Dienst, in der Pflege, aber auch in der Baubranche. Im Friseurhandwerk dagegen gibt's deutlich weniger.
18: Wer Waschmaschine, Kühlschrank, TV oder Handy lieber reparieren statt wegwerfen möchte, findet jetzt Hilfe. Die neue Webseite reparieren-statt-wegwerfen.de vermittelt direkt passende Werkstätten in der Nähe. Hintergrund ist das neue Recht auf Reparatur. Laut einer Studie haben zwar 44% der Verbraucherinnen und Verbraucher davon gehört, die genauen Regeln kennen aber die wenigsten. In Bayern sind im vergangenen Jahr rund 20.350 Ehen geschieden worden. Laut Behörden fast gleich viele wie im Vorjahr, aber deutlich weniger als im Rekordjahr 2003. Da gab es fast 30.000 Scheidungen. Meist beantragen Frauen diese Trennung. Bei einem Viertel der Fälle gibt es ein gemeinsames minderjähriges Kind. Das Landgericht München hat den KI-Musikgenerator Suno zur Unterlassung, Auskunft und Schadenersatz verurteilt. Geklagt wurde gegen das US-Unternehmen, weil es geschützte Lieder ohne Erlaubnis zum Training seiner KI genutzt hat. Das Gericht sah darin klare Urheberrechtsverstöße. Verhandelt wurde nur über 6 Lieder, das Urteil dürfte aber weit darüber hinaus wirken. Suno prüft eine Berufung.
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20: Riesentrampolin, Kletterturm, Kreativecke. Zum Start in die Sommerferien findet in Erding morgen das große Spielfest statt. Auf der Wiese neben dem Jugendtreff Alten Erding gibt's dann ein buntes Programm für die ganze Familie. Wer will, kann sich sogar im Axtwerfen ausprobieren. Mit dabei ist auch die Alten Erdinger Feuerwehr. Es könnte also nass werden. Los geht's morgen um 14 Uhr. Aus Erding, Zoe Mesenbrink.
21: Danke Zoe. Mehr Nachrichten aus Oberbayern gibt's dann auch wieder in einer Stunde in den Top FM Nachrichten um 4.
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21: Die Sonne scheint bei uns hier in Oberbayern und es ist warm. Wir haben es um die 34 Grad gerade gemessen in München an der Frauenkirche, auch in Penzberg. Im Laufe des Abends kann es dann aber hier und da noch ein Gewitter geben. Das sollte man auf alle Fälle im Auge behalten. Entschuldigung, ich habe was im Hals und das ist ganz, ganz schwierig, das wegzubekommen. So, ich bin wieder da. Die Frage ist nur, wie lang. So, was auch da ist, ist die Sonne und das ganze Wochenende. Vor allem am Sonntag wird es nochmal richtig schön sonnig und sommerlich warm bei um die 30 Grad. Morgen auch sonnig und 30 Grad, aber zwischendurch kann es da immer mal noch ein Hitzegewitter geben.
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21: Kurz nach 3 Hammers und wir passen auf der A94 Passau München zwischen Hohenlinden und Forst-Inning. Da liegt ein Plastikteil auf der Straße. Dann A8 München-Salzburg zwischen Bayern und Übersee. Hier dauert es 40 Minuten länger. Auf der A8 in Richtung Stuttgart zwischen Adelzhausen und Friedberg 30 Minuten plus. Und ansonsten, wenn er wo steht, weniger als 10 Minuten, dann sei er da durch.
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21: Geblitzt wird in Taufkirchen im Landkreis München, Tölzer Straße, Bruck im Landkreis Ebersberg, Oberdorf und Landsberg die Schwiftinger Straße und in München die Trigalski Allee. Habt ihr noch was gesehen? Staus und Blitzer? Meldet ihr mal kostenlos per Anruf oder auch per WhatsApp. Und da habe ich noch jemanden am Telefon und zwar den Michi. Wo hast du noch was gesehen?
22: Weil es schon Wochenende ist, habe ich dir gleich 2 neue Blitzer.
21: Ja.
22: Obermeitingen, stadtauswärts auf der Schwabstadler Straße. Den 50er Lauf.
21: Ja, und der zweite?
22: Und wenn du ein Stückchen weiterfährst, und zwar in Lernberg am Lech, stadtauswärts, auf der Schwiftinger Straße, sind 30er Lauf.
21: Alles klar, super. Sage ich danke dir, starte gut rein ins Wochenende, perfekt. Gute Fahrt.
22: Dankeschön, Basti.
21: Und wenn ihr auch was habt, 0800 1064 1064. Danke euch und jetzt machen wir weiter mit der Musik.
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21: Ja, das ist ja heute nicht irgendeine Musik. Nein, heute zum Start in die Sommerferien, da feiern wir unser großes Musikspecial. Und da kommt jetzt ein Kracher, der auf keiner Sommerparty in den 80ern fehlen durfte. Den heute noch viele mitgrölen können und der auch jetzt noch auf Partys mit dem Reggae-ähnlichen Rhythmus und den charakteristischen Gitarrenriff ordentlich Stimmung macht. Ja, aber der Song, der ist nur ein ordentlicher Partykracher. Nein, der Hintergrund, der ist eigentlich eher ernst, denn es ist ein Song gegen die politische Rassentrennung, der Hoffnung machen soll. Also, ein Sommerkracher gepaart mit einer Message. Was will man mehr? Eddie Grant jetzt mit Gimme Hope, Joanna jetzt im Top FM Mixtape.

Egal ob auf der Straße in Richtung Brenner noch zwischen den ungepackten Koffern oder fernab von jeglichen Urlaubsvibes im Büro oder der Werkstatt. Wir machen euch allen Lust auf den Sommer, schicken euch zum Start hier in die Sommerferien die volle Ladung Sonnenschein durchs Radio, gerade dank UB40 und Kingston Town. Das hier ist das Top FM Mixtape mit den schönsten Sommersongs. Unsere Special-Sendung heute noch bis 17 Uhr. Und da geht's jetzt weiter mit Los Lobos und sie singen's jetzt selber. Und jetzt kommt's!

Servus ihr Lieben, an unserem Special Freitag, unser Top FM Mixtape mit den schönsten Sommersongs aller Zeiten. Ja, und welche Songs dürfen denn da auf keinen Fall fehlen? Welche Sommerkracher wecken in euch die Urlaubsvibes? Mit welchen Songs verbindet ihr ganz, ganz tolle Urlaubsmomente? Schickt mir gerne weiter eine WhatsApp ins Top FM Studio an die 08000 1064 1064. Und wer an einen tollen Urlaub in Bella Italia denkt, ja, vielleicht war es damals Adriano Celentano und Azzurro. Und das hier, der coole Sound von Blondie. The Tide is High, die

0: jetzt so eine Spaghetti Bolognese oder eine gute Pizza Margherita. Und dazu ein Glas Rotwein oder ein schönes Peroni und dann, ach, so sieht der Sommer aus. Das ist schön und wir machen Spaß auf den Sommer. Wir wecken die Vorfreude jetzt zum Start in die Sommerferien mit unserem Top FM Mixtape, die schönsten Sommersongs. Das geht noch so bis 17 Uhr. Wir haben also Halbzeit, 14 Uhr ging's los. Heißt, ich drehe jetzt mal die Kassette, unser Mixtape um. Ja, und dann geht's gleich nach 3:30 weiter. Heute leider ohne Top FM Coverquiz.
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7: 34 Grad haben wir in Olching am Grünanger, auch in Taufkirchen im Landkreis München. Von Westen her kommen einige Wolken auf uns zu. Die spenden so ein bisschen Schatten, sind auch alle noch harmlos aktuell, aber wir sollten den Abend im Auge behalten, denn dann kann es hier und da auch gewittern. Ansonsten das Wochenende, es bleibt sonnig, um die 10 Sonnenstunden, sowohl am Samstag als auch am Sonntag. Morgen kann es aber hier und da auch noch zwischendurch das ein oder andere Gewitter geben. Die Topwerte am Wochenende um die 30 Grad.
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7: Der Blick auf die Straßen jetzt um kurz nach 4:30 A8 Stuttgart-München zwischen Sulzemoos und Dachau-Fürstenfeldbruck. Da liegt eine Radkappe auf der Straße. Passt da bitte auf. Dann A8 München-Salzburg zwischen Fraßdorf und Übersee. Da müsst ihr 20 Minuten mehr Zeit einplanen. Die A8 München-Stuttgart zwischen Adelzhausen und Friedberg. Hier 35 Minuten plus. Und die A99 noch, die Ostumfahrung Richtung Nürnberg zwischen Hohenbrunn und Kirchheim. Da müsst ihr knapp 20 Minuten mehr Zeit einplanen. Ansonsten, wenn er wo steht, ein paar Minuten, dann sei er da aktuell durch.
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7: Geblitzt wird bei uns hier in Oberbayern. Da haben wir Guiching im Landkreis Starnberg, die Wesslinger Straße. Dann steht noch ein Blitzer und zwar in Garching auf der Schleißheimer Straße. In Forstern ist es die Hauptstraße und in München die Impler Straße. Habt ihr noch was gesehen? Staus und Blitzer? Meldet ihr mal kostenlos per Anruf, per WhatsApp. Die Nummer, die ist die gleiche. 08000 1064 1064. Danke euch und eine gute und vor allem auch eine sichere Fahrt.
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7: Ja, servus ihr Lieben, Basti Pilos hier. Es ist 4:30 und eigentlich wäre ja jetzt Zeit für das Top FM Cover Quiz, aber das pausiert heute für unsere ultimative Special Show. Denn bis 5, da genießen wir weiter die volle Dröhnung Sonnenschein, nicht nur vom Himmel, sondern eben auch heute durchs Radio, ohne Angst vor einem Sonnenbrand oder alles durchzuswitchen. Schwitzen, ja. Wir machen jetzt einfach Lust auf den Sommer und ich starte den nächsten Song. Und das hier ist Lou Bega mit seinem ganz, ganz großen Hit aus dem Jahr 99. Für euch jetzt

das gedacht. In Havanna auf Kuba, da hat's gerade auch nur, also nur in Anführungszeichen, 34 Grad. Ja, und von da kommt die gute Gloria Estefan, verdient mit drauf auf unseren Top FM Mixtape, vollgepackt mit den schönsten Sommersongs aller Zeiten. Unser Musikspecial zum Start rein in die Sommerferien. Und da geht's jetzt von Kuba nach Kolumbien zu Juanes und La Camisa Negra.

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1: Wir verbreiten Sommerstimmung hier mit dem Top FM Mixtape mit den größten Sommersongs und wir sorgen natürlich auch, dass wenn ihr schon unterwegs seid in Richtung Urlaub, in Richtung Sommer, dass er schnell vorankommt. Also passt bitte auf, A96 München Lindau. Der Anton hat sich gemeldet vor dem Echinger Tunnel. Da staut sich's gerade ordentlich. Der Stau geht schon zurück bis Inning zur Abfahrt. Also wenn er irgendwie dran vorbeikommt, dann das Ganze am besten weiträumig umfahren. Ansonsten, wie es auf den Straßen so aussieht, das hören wir dann gleich wieder um halb. Jetzt erstmal weiter mit dem großartigen Lambada.

die Nummer hat vielen Tanzschulen damals zusätzliche Einnahmen beschert, denn viele wollten damals auf einmal so tanzen können wie die hübschen Jungs und Mädels im Video von Lambada. Das war ja der einzig große Hit von Kaoma. So sonnig klingt sie, unsere ultimative Sommerparty, unser Top-FM-Mixtape zum Start in die Sommerferien. Und da tanzen wir gleich weiter, denn jetzt heißt es wieder Arme nach vorne, Arme drehen, überkreuzen, an den Kopf, an die Hüften, Hüften kreisen, ja, und dann um 90 Grad zur Seite hüpfen. Die meisten haben es sicher erkannt. Der Macarena. Tanz, den hatten wir gefühlt damals alle drauf. Ja, und auch wenn schon lange, lange her ist, nach ein paar Takten kommt alles sicher wieder zurück. Das ist wie Fahrradfahren, das verlernst du nicht. Also, wir tanzen jetzt gemeinsam zu Los del Rio, den Macarena-Tanz.

0: Hier mit unserem Top FM Mixtape, unsere Special Show zum Start rein in die Sommerferien. Die besten Sommersongs aller Zeiten, eine fette Sommerparty vor und im Radio noch so bis 17 Uhr. 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
21: Ich bin Stefan Schütz. Wer in einem Betrieb mit Tarifvertrag lernt, verdient deutlich mehr als noch vor ein paar Jahren. Im Schnitt sind die Ausbildungsvergütungen 2025 im Schnitt um fast 7% gestiegen, Claudia Wächter berichtet.
22: Für die meisten bedeutet das, schon im ersten Lehrjahr gibt's mehr als 1.000 Euro pro Monat. Azubis sollen möglichst auf eigenen Beinen stehen, heißt das Ziel der Gewerkschafter. Aber es gibt auch große Unterschiede. Gut verdienen Azubis zum Beispiel im öffentlichen Dienst, in der Pflege, aber auch in der Baubranche. Im Friseurhandwerk dagegen gibt's deutlich weniger.
21: Wer Waschmaschine, Kühlschrank, TV oder Handy lieber reparieren statt wegwerfen möchte, findet jetzt Hilfe. Die neue Webseite reparieren-statt-wegwerfen.de vermittelt direkt passende Werkstätten in der Nähe. Hintergrund ist das neue Recht auf Reparatur. Laut einer Studie haben zwar 44% der Verbraucherinnen und Verbraucher davon gehört, die genauen Regeln kennen aber die wenigsten. In Bayern sind im vergangenen Jahr rund 20.350 Ehen geschieden worden. Laut Behörden fast gleich viele wie im Vorjahr, aber deutlich weniger als im Rekordjahr 2003. Da gab es fast 30.000 Scheidungen. Meist beantragen Frauen diese Trennung. Bei einem Viertel der Fälle gibt es ein gemeinsames minderjähriges Kind. Das Landgericht München hat den KI-Musikgenerator Suno zur Unterlassung, Auskunft und Schadenersatz verurteilt. Geklagt wurde gegen das US-Unternehmen, weil es geschützte Lieder ohne Erlaubnis zum Training seiner KI genutzt hat. Das Gericht sah darin klare Urheberrechtsverstöße. Verhandelt wurde nur über 6 Lieder, das Urteil dürfte aber weit darüber hinaus wirken. Suno prüft eine Berufung.
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0: Auf die Ente, fertig, los. Hier in Dachau gehen am Sonntag tausende Gummienten beim zweiten Dachauer Entenrennen an den Start. Die Enten gibt's für 2 Euro zu kaufen. Der Erlös geht an den guten Zweck. Ab 10 Uhr heißt's dann Daumen drücken, denn für die schnellsten Enten gibt's verschiedene Preise im Wert von mehreren 100 Euro. Nach dem Rennen ist dann auch noch Kinderprogramm geplant und für Essen und Trinken ist natürlich auch gesorgt. Aus Dachau, Sandra Sedelmeier.
1: Danke, Sandra. Und mehr Nachrichten aus Oberbayern gibt's dann auch wieder in einer Stunde in den Top FM Nachrichten um 5.
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1: Warm ist es, heiß ist es, ja, das ist heute nochmal ein richtig schöner Sommertag. Wir messen gerade 34 Grad in Poing im Landkreis Ebersberg, ähnlich auch in Denklingen im Landkreis Landsberg. Aber es kommen Wolken zu uns, so aus dem Westen, und deswegen tut sich die Sonne teilweise schon schwer. Noch sind die Wolken harmlos, aber im Laufe des Tages, so in Richtung Abend, kann es dann hier und da auch schon Schauer und auch das ein oder andere Gewitter geben. Also das sollte man auf alle Fälle im Auge behalten. Ansonsten, wenn wir aufs Wochenende schauen, und da gibt es dann auch nochmal viel Sonne. Sonntag wird also der bessere Tag, da bleibt es eigentlich normal sonnig. Morgen, da kann es dann zwischendurch auch tagsüber hier und da ein Hitzegewitter geben. Die Werte am Wochenende um die 30 Grad.
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1: Der Blick auf die Straßen jetzt um kurz nach 4. Wir passen bitte auf der A8 München-Salzburg in Richtung Urlaub also, zwischen Holzkirchen und Weihern. Da ein defekter LKW, da liegen Reifenteile auf der Straße. Dann A8 München-Salzburg, zwischen Achenmühle und Übersee, dauert 30 Minuten länger. A8 München-Stuttgart, zwischen Adelzhausen und Augsburg-West nach dem Unfall 25 Minuten mehr Zeit einplanen. Und wenn er sonst irgendwo steht, weniger als 10 Minuten, dann ist weiter dadurch.
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1: Geblitzt wird bei uns hier in Oberbayern, Starnberger Seeberg, die Percherstraße. Dann steht ein Blitzer in Geltendorf, im Landkreis Landsberg, Schwabhauser Straße. In Forstern ist es die Hauptstraße und der neueste Blitzer in München, Neuherbergstraße. Danke, Sandra. Habt ihr noch was gesehen? Staus und Blitzer? Meldet ihr mal kostenlos per Anruf, per WhatsApp. Die Nummer, die ist die gleiche. 08000 1064 1064. Danke euch und eine gute und vor allem auch eine sichere Fahrt.
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1: Servus ihr Lieben, noch bis 17 Uhr gibt's bei uns den ultimativen Urlaubsmodus. Wir bringen euch in Sommerstimmung mit den schönsten Sommerkrachern aller Zeiten. Und da jetzt zum Start in die neue Stunde mit einem der erfolgreichsten Pop-Duos der 80er. Andrew Ridgeley und George Michael. Als Wham haben sie damals ordentlich die Musikwelt aufgemischt. Ja, und sie machten uns eben nicht nur Lust auf Weihnachten. Nein, sondern auch Lust auf Sommer, Sonne, Strand und Meeresrauschen. Das passt viel besser zu dem heutigen Tag. Jetzt Wham für euch mit Club Tropicana.

So muss das sein. Gerade aus der Redaktion gehört, Basti, wir haben den Espresso bestellt. Ah, schön, Dolce Vita Sound, Bella Vita Sound. Urlaubsgefühl hier mit dem Black Sorrow, Steer It Up. Das ist hier die volle Ladung Sonnenschein zum Start. Hier reiten die Sommerferien, das Top FM Mixtape mit den schönsten Sommersongs, um euch ganz, ganz viele Urlaubsvibes mitzugeben. Und beim nächsten Song, da ist schon allein der Name Programm. Denn die Nummer, die heißt Holiday. Das war Madonnas erster Hit und bis heute gilt die Nummer als der Song, den Madonna in ihrer Karriere am häufigsten live performt hat. So auch 85 beim legendären Live Aid Festival. Und jetzt kommt die Nummer für ganz Oberbayern hier bei Top FM. Startet gut rein ins Wochenende.

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1: Na, wo erwische ich euch gerade? Vielleicht auf der A8 auf dem Weg in Richtung Süden, in Richtung Urlaub? Oder fahrt ihr mit dem Auto in Richtung Flughafen oder liegt ihr einfach nur gemütlich im Garten? Oder, ach, vielleicht auch gar nichts mit Urlaub. Nein, vielleicht auch noch immer auf der Arbeit. Aber egal, wo ihr gerade seid, mit diesem Top FM Mix Tape. Da entsteht überall Summer-Feeling, Urlaubsfeeling, denn wir haben uns alle Sommersongs in unserem Archiv mal angeschaut, ja, und dann für euch die besten rausgesucht. Und gleich gibt's da zum Beispiel noch Musik aus Greece und das hier Bacardi-Feeling. Kate Janai jetzt bei Top FM.

0: Die Schlangen vor den Eisdielen, sie werden länger, die Biergärten, die füllen sich auch immer mehr an der Starnberger Seepromenade, da hat der eine oder andere die Füße im Wasser baumeln. Ja, und wir von Top FM, wir stimmen uns alle gemeinsam ein, eben auf dieses erste Wochenende der Sommerferien. Unser Top FM Mixtape, das geht jetzt noch eine halbe Stunde weiter und dann geht's auch wieder nach Bella Italia. Passend zum Espresso, den ich ja gerade vorhin hatte, gibt's gleich noch Albano und Romina Power und auch Ryan Paris.
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0: Es ist heiß, wir haben es 34 Grad in München an der Residenz, auch in Maisach im Landkreis Fürstenfeldbruck. Aber hier und da sind schon ein paar Wolken unterwegs, die kommen so vom Westen her, ziehen dann über ganz Oberbayern. Noch sind sie harmlos, aber so in Richtung Abend kann es dann hier und da noch Schauer geben, teilweise auch gewittern. Das müssen wir auf alle Fälle im Auge behalten. Ansonsten, wenn wir aufs Wochenende schauen, da gibt es dann auch wieder viel Sonne, um die 10 Sonnenstunden, sowohl am Samstag als auch am Sonntag. Top-Temperaturen um die 30 Grad. Am Samstag, da sind hier und da Gewitter am Start, da müssen wir auch aufpassen. Der Sonntag, der wird eigentlich recht freundlich und meist trocken.
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0: Der Blick auf die Straßen, was ist los bei uns hier um kurz nach 4:30, da haben wir einmal die A96, Lindau-München, pass mal bitte auf, zwischen Guiching und Germering Süd, da liegt ein Plastikteil auf der Straße, bitte vorsichtig in dem Bereich. Dann die A8 München-Salzburg zwischen Hoferlinger Forst und Irschenberg, 25 Minuten plus und im weiteren Verlauf dann noch zwischen dem Inntal-Dreieck und Übersee auch noch bei 25 Minuten plus. A8 in Richtung Stuttgart. Stuttgart nach einem Unfall zwischen Augsburg-West und Dasing eine halbe Stunde mehr Zeit einplanen. Ansonsten sieht es eigentlich ganz gut aus. Wenn er wo steht, weniger als 10 Minuten, dann seid ihr da durch.
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0: Geblitzt wird bei uns hier in Oberbayern, Berg am Starnberger See, die Percherstraße. Dann Sauerlach im Landkreis München, Wolfratshausener Straße. Dann steht ein Blitzer in Forstern auf der Hauptstraße und der neueste Blitzer in München, die Implerstraße. Danke, Alfons. Habt ihr noch was gesehen? Staus und Blitzer, meldet ihr mal kostenlos per Anruf, per WhatsApp. Die Nummer, die ist die gleiche, 08000 1064 1064. Danke euch und eine gute und vor allem auch eine sichere Fahrt.
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0: Servus ihr Lieben, zu unserem großen Musik-Special. Eine halbe Stunde noch feiern wir die ganz großen Sommerkracher der Musikgeschichte. Und da kommen wir jetzt zu einem Nummer 1 Album bei uns in Deutschland, das über 3 Jahre in den Charts damals war. Im Genre Weltmusik bis heute das erfolgreichste Album aller Zeiten. Buena Vista Social Club. Ein Album, dessen Erfolg auch durch den gleichnamigen Doku-Film von Wim Wenders nochmal ordentlich Schub bekommen hat. Ja, und davon hören wir jetzt diese Nummer. Chan Chan. Ja, und gleich dann noch Musik aus der Bella Italia von Albano und der Romina Power. Felice.

Ah, da schlägt mein Herz gleich höher. Der Sound aus Bella Italia. Servus ihr Lieben an unserem Special Freitag. Unser Top FM Mixtape mit den schönsten Sommersongs aller Zeiten. Welche Songs dürfen denn da für euch nicht fehlen? Also welche Sommerkracher wecken in euch die Urlaubsvibes? Mit welchen Songs verbindet ihr tolle Urlaubsmomente? Schickt mir gerne eine WhatsApp ins Top FM Studio an die 08000 1064 1064. Und nach Albano und Romina Power, da habe ich gleich dann nochmal Dolce Vita Vibes aus Bella Italia für euch. Und zwar vom Ryan, der sich Paris mit Nachnamen nennt, aber eigentlich aus Rom kommt. Haben wir wieder was gelernt. Und Emiliana Torini klingt ja auch irgendwie italienisch. Die kommt aber aus Island. Jetzt mit Jungle Drum.

Servus ihr Lieben an unserem Special Freitag, unser Top FM Mixtape mit den ganz großen Sommerkrachern, und während die Sommerferien gerade erst gestartet sind, biegen wir mit unserem Musikspecial jetzt heute leider schon auf die Zielgeraden ein. Gleich gibt's noch Bananarama mit Cruel Summer und davor noch Der Mann. Der das Mixtape hier bei Top FM mit den größten Sommersongs heute auch eröffnet hat. Bob Marley. Jetzt zusammen mit seinen Wailers und Is This Love?

0: Die Gitti, die hört uns gerade im Krankenhaus. Ja, gute Besserung, gute Genesung dir. Der Murph, der ist gerade auf der Autobahn unterwegs, auf der A8 in Richtung Augsburg. Ja, und beim Olaf aus Odelzhausen, da hat's funktioniert. Er schreibt, ich will jetzt ein Langnese-Eis. Das ist doch dieses Lied aus der Werbung, so schmeckt der Sommer. Ja, richtig, genau. Seit den 90ern soll uns dieser Song Lust auf Eis machen. Aber ich glaube, da reichen draußen auch schon die Temperaturen. Aber das war's jetzt mit unserer ultimativen Sommerparty, unserer Top FM Mixtape zum Start in die Sommerferien mit den schönsten Sommersongs aller Zeiten. Gleich nach 5, da warten dann wieder die Bands, auch die Künstler, die uns das ganze Jahr Freude bereiten, auch außerhalb des Sommers, selbst im tiefsten Winter, wenn es schneit. Unter anderem dann gleich der King of Pop, Boss Hoss, und Filmsound gibt's auch aus Notting Hill von Ronan Keating.
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22: Ich bin Stefan Schütz. Mehr als 30 Menschen sind bei dem Versuch gestorben, von Marokko in die spanische Exklave Ceuta zu gelangen. Rund 60.000 Menschen sind jüngst innerhalb von wenigen Tagen dort angekommen, Christoph Meyer berichtet.
23: Es waren chaotische Bilder, die aus Ceuta in die Welt getragen wurden. Viele der Migranten erreichten die spanische Exklave über das Meer und drängten sich an der Küste. In anderen EU-Staaten löste der Andrang große Besorgnis aus. Italiens Ministerpräsidentin Giorgia Meloni forderte gar einen Ausschluss Spaniens aus dem Schengen-Raum. Zuspruch erhielt sie aus Schweden und Finnland.
22: Wer Waschmaschine, Kühlschrank, TV oder Handy lieber reparieren statt wegwerfen möchte, findet jetzt Hilfe. Die neue Webseite reparieren-statt-wegwerfen.de vermittelt direkt passende Werkstätten in der Nähe. Hintergrund ist das neue Recht auf Reparatur. Laut einer Studie haben zwar 44% der Verbraucherinnen und Verbraucher davon gehört, die genauen Regeln kennen aber die wenigsten. Einfach eine Beschreibung eingeben und die KI produziert einen Song dazu. Das bietet das Unternehmen Suno an. Vor dem Landgericht München musste es jetzt eine deutliche Niederlage einstecken. Das Gericht hat Suno verboten, geschützte Lieder ohne Genehmigung zu benutzen. Das KI-Modell war mit bekannten Songs wie Atemlos, Daddy Cool und Mambo No. 5 trainiert worden und gab sie bei Tests erkennbar wieder. Die Hackerattacke eines KI-Modells des ChatGPT-Entwicklers OpenAI hat vor einer Weile für viel Aufsehen gesorgt. Einen ähnlichen Fall hat jetzt Konkurrent Anthropic eingeräumt. In Testläufen sei eine KI ungeplant in Computersysteme von 3 Unternehmen eingedrungen. Allerdings war der Weg zum Internet wegen eines Missverständnisses immer frei.
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0: Riesentrampolin, Kletterturm, Kreativecke. Zum Start in die Sommerferien findet in Erding morgen das große Spielfest statt. Auf der Wiese neben dem Jugendtreff Alten Erding gibt's dann ein buntes Programm für die ganze Familie. Wer will, kann sich sogar im Axtwerfen ausprobieren. Mit dabei ist auch die Alten Erdinger Feuerwehr. Es könnte also nass werden. Los geht's morgen um 14 Uhr. Aus Erding, Zoe Mesenbrink.
1: Danke, Zoe. Mehr Nachrichten aus Oberbayern, die gibt's dann auch wieder in einer Stunde dann in den Top FM Nachrichten um 18 Uhr.
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1: Wir haben immer noch 34 Grad bei uns hier in Oberbayern. Das messen wir zum Beispiel in Dachau an der Amper. 32 Grad am Tegernsee. Ja, sonnig ist es heute den ganzen Tag gewesen. Mittlerweile sind dann doch ein paar mehr Wolken unterwegs. Die kommen so aus dem Westen her, ziehen dann über Oberbayern hinweg. Noch sind sie harmlos, aber so im Laufe des Abends kann es dann doch noch hier und da ein bisschen regnen oder teilweise auch Gewitter geben. Also das müssen wir noch im Auge behalten. Ansonsten, wenn wir aufs Wochenende schauen, es bleibt warm, es bleibt heiß, Topwerte um die 30 Grad. Es gibt auch weiterhin viel Sonne, aber morgen kann es zwischendurch auch tagsüber hier und da ein bisschen regnen oder auch Gewitter geben.
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1: Der Blick auf die Straßen jetzt um kurz nach 5. Wir passen bitte auf der A8 München-Salzburg zwischen Weyern und Irschenberg. Da ist ein Auto liegen geblieben. Dann haben wir die A8 München-Salzburg. Wer in Richtung Süden, in Richtung Urlaub unterwegs ist, zwischen Holzkirchen und Irschenberg, dauert eine Dreiviertelstunde länger. A9 München-Nürnberg zwischen Kreuz Neufahrn und Allershausen. Da müsst ihr 30 Minuten mehr Zeit einplanen. Und ansonsten sieht's eigentlich ganz gut aus, wenn er wo steht. Weniger als 10 Minuten, dann sei da durch.
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1: Geblitzt wird in Guiching mit 3 Ui, die Wesslinger Straße. Dann nochmal Geltendorf, Schwabhauser Straße. Geblitzt wird auch noch in Forstern auf der Hauptstraße und der neueste Blitzer in München, Neuherbergstraße. Danke Felix. Habt ihr noch was, Staus und Blitzer? Meldet mal kostenlos per Anruf, per WhatsApp. Die Nummer, die ist die gleiche, 08000 1064 1064. Danke euch, gute Fahrt.
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1: Servus Oberbayern, schön, dass ihr wieder mit dabei seid. Zum Start rein ins Wochenende und wie immer Freitag um kurz nach 5. Da ist Zeit für unseren Countdown.
2: 3, 2, 1, endlich Wochenende!
5: Hi Basti, ich bin die Fulay aus München. Ich freue mich aufs Wochenende, da ich picknicken gehe mit meiner Freundin. Darauf freue ich mich am meisten.
24: Hi, ich bin die Steffi aus Buchheim und ich freue mich am Wochenende mit meinen Freunden raus an See zu fahren und das super Wetter zu nutzen.
1: Das klingt doch super. Dann genießt das, macht euch ein ganz, ganz tolles Wochenende. Startet gut rein in die Sommerferien, ihr alle, egal was ansteht. Vielleicht ja schon der Start in den Urlaub oder einfach gemütlich zu Hause. Wir starten jetzt jedenfalls musikalisch, traditionell gemeinsam rein mit unserem Freitag 5 Uhr Feierabend-Song aus den 80ern. Jetzt Loverboy mit Working for the Week.

0: Der King of Pop hier bei uns, die 80er bei Radio Top FM. Wir starten rein ins Wochenende, ins erste Wochenende der Sommerferien. Und da wird's dann auch gleich nochmal sommerlich bei uns, musikalisch im Top FM Feierabendrätsel. Wir suchen einen Sommersong, der heute nicht mit auf dem Mixtape war. Unsere Special-Sendung hier von 14 bis 17 Uhr mit den größten Sommerkrachern. Also seid gespannt. 08000 1064 1064. Das ist die Nummer dann gleich um 17:30 für Ruhm, Ehre und Respekt.
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0: Die Temperaturen bei uns um die 34 Grad gerade noch gemessen bei uns hier in Oberbayern, in Neufahrn bei Freising, 32 Grad in Igling im Landkreis Landsberg. Es ist hier und da noch sonnig, aber es sind schon einige Wolken unterwegs. Und wenn ich mir jetzt mal nochmal ganz genau das Wetterradar anschaue, also die Wolken, die kommen so aus dem Westen, sind noch harmlos, aber so im Laufe des Abends, da kann es dann doch hier und da noch schauern, teilweise auch Gewitter geben, das im Blick behalten. Ansonsten das Wochenende, Topwerte um die 30 Grad. Grad. Es gibt weiter viel Sonne, aber zwischendurch morgen am Samstag kann es dann auch nochmal nass werden und teilweise auch Gewitter mit dabei sein.
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0: Der Blick auf die Straßen jetzt um 5:30. Wir passen bitte auf der A95 München-Garmisch zwischen Seeshaupt und Penzberg-Iffeldorf. Da liegen Gegenstände auf der Fahrbahn. Dann haben wir die A9 und zwar München-Nürnberg zwischen Eching und Allershausen. Dauert knapp 20 Minuten länger. Und ansonsten, wenn er irgendwo steht, weniger als 10 Minuten, dann seid ihr da durch. Also ein relativ gemächlicher Start in die Sommerferien. So soll das sein.
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0: Wir haben einen Blitzer in Gulching im Landkreis Starnberg. Da ist es die Wesslinger Straße. Dann wird geblitzt in Geltendorf auf der Schwabhauser Straße. Geblitzt wird auch noch in Petershausen auf der Indersdorfer Straße. Und der neueste Blitzer aus München, Neuherbergstraße. Habt ihr noch was Staus und Blitzer? Meldet ihr mal kostenlos per Anruf, per WhatsApp. Die Nummer ist die 08000-1064-1064. Danke euch und eine gute und vor allem auch eine sichere Fahrt.
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0: Servus ihr Lieben, schön, dass ihr mit dabei seid. Das erste Rätseldate ist ja heute ausgefallen, das Top FM Cover Quiz wegen unseres Musik-Specials. Die besten Sommerkracher aller Zeiten in unserem Top FM Mixtape. Ja, aber jetzt das Feierabendrätsel, das findet statt. Und da suchen wir jetzt auch einen Sommerkracher. Und die Frage an euch, wie heißt dieses Lied? Ja, aufgepasst. So, noch einmal. Jetzt müsst ihr es aber wissen. Wie heißt dieser Song? Für Ruhm, Ehre, Respekt und Applaus. 08000-1064-1064. Die Nummer zum Anrufen oder zum WhatsApp schreiben. 08000-1064-1064. Drei Songs habt ihr zur Zeit.

0: Radio Top FM ist hier mittendrin in unserem Top FM Feierabendrätsel. Gleich gibt's nochmal den Schnipsel, gleich könnt ihr nochmal miträtseln, aber davor erstmal noch der Blick auf die Straßen Top FM, das Verkehrsupdate. Da haben wir jemanden am Telefon. Hallo, wer ist denn da?
1: Hallo, hier ist Lisa. Grüß dich, Basti.
0: Hallo.
1: Ich wollte euch einen Stau melden, ne? Kurz nach Odelshausen Richtung Augsburg, also zwischen Sulzimus und Odelshausen Richtung Augsburg, hat es gekracht. Ich glaube, alle drei Spuren sind dicht. So tröpfchenweise kommen auch Autos durch, aber es leuchtet ganz lichterloh.
0: Okay, dann auf alle Fälle auch eine Rettungsgasse bilden. Ich sag danke dir, wir behalten das im Blick und dann wünsche ich dir noch einen guten Start ins Wochenende.
1: Dankeschön, euch auch. Vielen Dank.
0: Ja, dann behalten wir das wirklich im Auge und mehr dazu dann auch um 18 Uhr nach den Top FM Nachrichten. Jetzt aber das Top FM Feierabendrätsel. Wir suchen heute nach einem Lied und ihr müsst mir sagen, wie das heißt. Das war der erste Schnipsel. Ja, Power Sound ist das aus dem Millennium-Jahr. So, und wer noch überlegt, vielleicht hilft der Tippschnipsel. Ja, einmal noch.
2: Präsente.
0: So, einige von euch sind schon draufgekommen, aber ihr könnt gerne auch noch miträtseln. 08000 1064 1064. Schickt eine WhatsApp ins Studio, ruft an. 08000 1064 1064. Ich freue mich auf eure Lösungen und hab für euch Ruhm, Ehre, Respekt und... Applaus parat. Also nach Bon Jovi und Savage Garden gibt's dann die Auflösung.

0: Madly, Deeply, so klingt der 90er Sound und den ganzen Nachmittag lang klang's ja nach Sommer, nach ordentlich Sonne hier durchs Radio mit unserem Top FM Mixtape mit den größten Sommerkrachern aller Zeiten und deswegen suchen wir jetzt auch nochmal einen Sommersong hier bei uns im Top FM Feierabendrätsel. Die Frage ist nur, welcher ist es? So startete er und so ging's dann weiter. So, 08000 1064 1064, das ist die Nummer für alle, die noch miträtseln wollen. 08000 1064 1064 für einen Anruf oder für eine WhatsApp. Und wir hören jetzt einfach mal in eine der Leitungen rein. Und ich nehme einfach mal Leitung Nummer 7. Wer ist denn da? Hallo.
1: Einen schönen guten Tag, lieber Basti. Ich bin wieder der Ronny aus Lieberstedt in Oberbayern.
0: Hallo. So, hast du das Rätsel geknackt?
1: Ich schätze, dass das Jennifer Lopez ist mit Let's Get Loud.
0: Sehr gut, für dich gibt's Ruhm, Ehre, Respekt und ganz, ganz viel Applaus und die besten Wünsche fürs Wochenende. Starte gut rein, lass es dir gut gehen, schönen Abend.
1: Wünsche ich auch, Basti, ciao.
0: Ja, und dieser Applaus ist für alle, die ich sonst noch dran hatte am Telefon. Und bei WhatsApp picke ich mir stellvertretend raus die Mel oder auch Markus und Vicky, die Nina, der Alexis und. Also ihr habt das heute wieder richtig gerockt. Mega. Und das trotz der Temperaturen. Jetzt könnt ihr euch aber ausruhen, die Geister ein bisschen runterfahren. Nächstes Rätsel dann wieder am Montag. 16:30 Coverquiz, 17:30 das Feierabendrätsel. Ich freue mich drauf. Und jetzt kommt J-Lo mit... Let's get...

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18: Ich bin Stefan Schütz. Wer in einem Betrieb mit Tarifvertrag lernt, verdient deutlich mehr als noch vor ein paar Jahren. Im Schnitt sind die Ausbildungsvergütungen 2025 im Schnitt um fast 7% gestiegen, Claudia Wächter berichtet.
19: Für die meisten bedeutet das, schon im ersten Lehrjahr gibt's mehr als 1.000 Euro pro Monat. Azubis sollen möglichst auf eigenen Beinen stehen, heißt das Ziel der Gewerkschafter. Aber es gibt auch große Unterschiede. Gut verdienen Azubis zum Beispiel im öffentlichen Dienst, in der Pflege, aber auch in der Baubranche. Im Friseurhandwerk dagegen gibt's deutlich weniger.
18: Kanzler Merz hat die spanische Regierung dazu aufgerufen, die Lage in der Exklave Ceuta schnell in den Griff zu bekommen. Rund 60.000 Menschen waren jüngst in dem Gebiet angekommen, viele schwimmend von Marokko aus. Mindestens 34 starben bei dem Versuch, in der EU ein besseres Leben zu haben. Bundesinnenminister Dobrindt kündigte an, die Kontrollen an den Landesgrenzen zu verlängern. Zwischen Nürnberg und Regensburg rollen mit Start der bayerischen Sommerferien wieder Züge. Die Bahn hatte die stark befahrene Strecke komplett saniert, statt nur einzelne Gleise, Signale und Bahnhöfe zu erneuern. Die Kostenprognose wurde von rund 1,4 Milliarden Euro um einen dreistelligen Millionenbetrag gesenkt. Es folgen noch 6 Korridorsanierungen in Bayern. Die Kritik an den FIFA-Plänen für einen Einstieg von Investoren bei ihren Turnieren zieht immer weitere Kreise. Nach der Boykottdrohung der Europäischen Fußballunion UEFA sind auch der nordamerikanische und der asiatische Dachverband auf Abstand gegangen und ein hochrangiger Berater von FIFA-Chef Infantino ist aus Protest gegen das Vorhaben zurückgetreten.
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8: auf die Ente, fertig, los. Hier in Dachau gehen am Sonntag tausende Gummienten beim zweiten Dachauer Entenrennen an den Start. Die Enten gibt's für 2 Euro zu kaufen. Der Erlös geht an den guten Zweck. Ab 10 Uhr heißt's dann Daumen drücken, denn für die schnellsten Enten gibt's verschiedene Preise im Wert von mehreren 100 Euro. Nach dem Rennen ist dann auch noch Kinderprogramm geplant und für Essen und Trinken ist natürlich auch gesorgt. Aus Dachau, Sandra Sedlmeier.
18: Danke, Sandra. Und mehr Nachrichten aus Oberbayern gibt's dann auch wieder in einer Stunde in den Top-FM-Nachrichten um 19 Uhr.
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18: Wir haben aktuell noch 32 Grad gemessen und zwar in München am Flaucher, 31 Grad in Isenalm im Landkreis Erding, aber es geht weiter runter mit den es ist gleich Wochenende. So, es geht weiter runter mit den Temperaturen, das wollte ich sagen. So, ansonsten kannst du mich heute Abend noch teilweise nass werden. Also, wenn man sich das Wetterradar anschaut, es sind viele Wolken unterwegs, die kommen aus dem Westen und die bringen teilweise eben auch noch kleinere Gewitter mit oder auch Regen, das auf alle Fälle im Auge behalten. Und wenn wir aufs Wochenende schauen, da bleibt's heiß, Top-Temperaturen so um die 30 Grad. Viel Sonne gibt's, aber vor allem auch morgen am Samstag tagsüber kann's zwischendurch mal nass werden.
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18: 3 nach 6 haben wir's, der Blick auf die Straßen und da haben wir die A8 München-Stuttgart zwischen Dachau-Fürstenfeldbruck und Odelzhausen. 30 Minuten dauert's da länger, da hat's vorhin einen Unfall gegeben, bitte unbedingt auch eine Rettungsgasse bilden. Ansonsten sieht's eigentlich ganz gut aus, wenn er wo steht, weniger als 10 Minuten, dann sei er da durch.
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18: Grünwald wird geblitzt, Kaiser-Ludwig-Straße, dann Sauerlach, Wolfratshauser-Straße, dann steht ein Blitzer und zwar in Gulching auf der Wesslinger-Straße und in München auf der Keiler-Straße. Habt ihr noch was, Staus und Blitzer, meldet ihr mal kostenlos per Anruf, per WhatsApp. Die Nummer ist die 08000 1064 1064. Danke euch und eine gute und vor allem auch eine sichere Fahrt.
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18: Freitag kurz nach 18 Uhr, was soll ich sagen, außer...
23: Wir wünschen euch ein schönes Wochenende, Wochenende, Wochenende, so schön wie es nicht schöner.
18: Ja, das ist nicht nur irgendein Wochenende, nein, es ist das erste der Sommerferien und rein geht's da mit ganz vielen eurer Lieblingssongs, da lassen wir es gleich krachen mit Guns N' Roses, Aha ist dabei und zum Start Rocksound aus Hannover, die Scorpions, You and I.

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0: Der berühmte Schlagzeug-Sound von Phil Collins ist halt auch ein guter Schlagzeuger, war ja bei Genesis und singen kann er halt auch megamäßig gut. Das sind so eure Lieblingssongs und gleich nach halb geht's weiter. Da freuen wir uns auf Free Life, One Republic, Foreigner und auf den Saxophon-Sound der Baker Street. Gleich auch noch Cherry Rafferty im Top FM der Musiksommer.
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0: Wenn wir uns gemeinsam das Wetterrad da so anschauen, das sieht's gerade eigentlich so über München noch relativ okay aus. Gut, wir haben viele Wolken, kaum noch Sonne, aber so im südlichen Teil Oberbayerns, gerade erwischt's Rosenheim, da geht dann doch teilweise ein ordentliches Gewitter runter, teilweise sind den ganzen Abend auch noch Schauer möglich, also das sollte man bitte im Auge behalten. Ansonsten, wenn wir aufs Wochenende schauen, da wird's dann heiß bleiben, wir haben um die 30 Grad, Top-Temperaturen, die Sonne scheint auch, aber morgen tagsüber am Samstag auch hier und da noch Gewitter und Schauer möglich.
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0: Der Blick auf die Straßen, wir haben jetzt 6:55, Vorsicht A9 Nürnberg-München, da hat es ordentlich gewindet, das sind mehrere Äste auf der Autobahn zwischen Pfaffenhofen und Allershausen. Dann passen wir auf der A96 München-Lindau zwischen Landsberg am Lech Nord und Landsberg am Lech West, da liegt ein Eimer auf der Straße. Ansonsten sieht es eigentlich ganz gut aus, keine größeren Staus.
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0: Da haben wir einen in Bad Tölz, wenn ihr gerade in Richtung Süden, in Richtung Urlaub unterwegs seid. Die Arzbacher Straße. Danke Pia fürs Melden. Dann Seeshaupt am Starnberger See, die Osterseenstraße. Das hat die Nadine gemeldet. Ja, und dann haben wir noch einen Blitzer aus Garching und zwar die Schleißheimer Straße. Das war die Clara. Ja, und in München, da wird auch geblitzt. Danke Daniel, die Kreiler Straße. Habt ihr noch was gesehen? Staus und Blitzer, meldet ihr mal kostenlos per Anruf, per WhatsApp. Die Nummer, die ist die gleiche. 08000 1064 1064. Startet gut rein ins Wochenende, in die Sommerferien.

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So klingt Radio Top FM zum Start rein ins Wochenende. Nicht in irgendein Wochenende, nein, ins erste Wochenende der Sommerferien. Das haben wir ja heute schon gebührend gefeiert mit einem Top FM Mixtape. 3 Stunden lang die schönsten Sommersongs aller Zeiten. Und gleich haben wir dann noch 3 Stunden einfach unseren Top FM Party Freitag mit den größten Partyhits der Musikgeschichte. Und da wird's gleich auch nochmal sommerlich. Der gute Ricky Martin, dann gibt's richtig coolen Filmsound. Die Blues Brothers hier bei uns bei Radio Top FM und am Montag der Wahnsinn noch in Erding. Und jetzt im Radio die Jungs von The Sweets. Das wird eine richtig coole Party. Gleich ab 19 Uhr, 3 Stunden lang hier bei Top FM. Und jetzt erstmal noch was zum Durchschnaufen nach dieser langen Woche. Das hier ist Sound aus der Baker Street. Cherry Rafferty hier bei Top FM im Mehrmusiksommer. Schönes Wochenende.

Das ist der einzige Boss, den man um diese Uhrzeit Freitagabend so kurz vorm Wochenende noch hören will. Der Bruce Springsteen mit Glory Days. Und der verabschiedet mich jetzt aber rein in den Freitagabend, rein ins Wochenende. Für mich war es das für diese Woche. Danke, dass ihr wieder mit dabei gewesen seid. Macht euch ein ganz, ganz tolles Wochenende. Genießt die Sonne. Vielleicht geht's ja schon in den Urlaub. Dann genießt den Urlaub. Nehmt uns mit der Radio Top FM App. Und dann hören wir uns auch im Urlaub oder auch hier in Oberbayern am Montag wieder bei Top FM von 2 bis 3. Ich bin Basti Pilos. Ich freue mich drauf. Bis dahin.

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9: Ich bin Florian Klaus. Ein Großteil der Menschen, die zuletzt irregulär in die spanische Exklave Ceuta in Nordafrika gekommen sind, haben das Gebiet wieder Richtung Marokko verlassen. Das berichten spanische Medien unter Berufung auf das Innenministerium. Demnach sind 37.500 der geschätzt 60.000 Menschen nicht mehr in Ceuta. Die meisten waren schwimmend über das Meer gekommen. Dabei starben nach offiziellen Angaben mindestens 34 Menschen. Nach dem Einsatz mehrerer Löschhubschrauber ist der Waldbrand in den Chiemgauer Alpen gelöscht. Der Katastrophenfall in der Region wird deswegen um Mitternacht beendet. Verbliebene Glutnester will die Feuerwehr am Wochenende noch bekämpfen, damit das Feuer nicht wieder aufflammt. Wer 45 Jahre lang gearbeitet hat, soll in Zukunft nicht mehr automatisch abschlagsfrei in Rente gehen können. Gegen diesen Plan der Bundesregierung lehnen sich die CDU-Ministerpräsidenten von Sachsen, Sachsen-Anhalt und Thüringen auf. Sachsens Landeschef Kretschmer droht mit einem Nein im Bundesrat. Der Unionsfraktionsvize im Bundestag Müller hat der Rheinischen Post aber gesagt, dass an dem Vorhaben nicht mehr gerüttelt werden dürfe. Der Druck auf FIFA-Präsident Gianni Infantino wächst. Nach der Boykottdrohung der UEFA und massiver Kritik weiterer Verbände verliert er jetzt auch noch seinen hochrangigen Berater Carlos Cordero. Wackeln damit Infantinos milliardenschwere Investorenpläne, Thomas Thunfeld?
10: Der erhoffte Milliardendeal des FIFA-Präsidenten wird immer unwahrscheinlicher. Nachdem sich nun bereits 3 Kontinentalverbände kritisch bzw. klar gegen seine Pläne ausgesprochen haben, scheinen die unter den FIFA-Mitgliedsverbänden kaum noch mehrheitsfähig. Und die drastische Kritik seines zurückgetretenen ehemaligen Vertrauten Cordero zeigt ja, dass auch Infantino selbst nicht mehr unumstritten ist.
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11: Riesentrampolin, Kletterturm, Kreativecke. Zum Start in die Sommerferien findet in Erding morgen das große Spielfest statt. Auf der Wiese neben dem Jugendtreff Alten Erding gibt's dann ein buntes Programm für die ganze Familie. Wer will, kann sich sogar im Axtwerfen ausprobieren. Mit dabei ist auch die Alten Erdinger Feuerwehr. Es könnte also nass werden. Los geht's morgen um 14 Uhr. Aus Erding, Zoe Mesenbrink.
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13: Kurz nach 7, wir haben es noch 28 Grad in Vaterstetten im Landkreis Ebersberg, auch in Weilheim. Heute im Laufe des Abends sollte man den Himmel hier und da noch im Auge behalten. Da kann es hier und da noch Schauer geben, teilweise auch Gewitter. Und wenn wir aufs Wochenende schauen, das wird dann auch nochmal richtig sonnig. Viel Sonne, vor allem am Sonntag, da bleibt es dann auch meist trocken. Am Samstag, da kann es hier und da schon das ein oder andere Gewitter auch noch geben. Ansonsten die Top-Temperaturen weiter recht heiß bei um die 30 Grad.
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13: Der Blick auf die Straßen sieht eigentlich ganz gut aus. Keine größeren Staus mehr bei uns hier in Oberbayern.
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13: Geblitzt wird noch in Berg am Starnberger See, da ist es die Percher Straße. Dann steht ein Blitzer in Gulching auf der Wesslinger Straße. Geblitzt wird auch noch in Garching auf der Schleißheimer Straße und in München die Kreiler Straße. Habt ihr noch was gesehen, Staus und Blitzer? Meldet ihr mal kostenlos per Anruf, per WhatsApp. Die Nummer ist die 08000 1064 1064. Danke euch und eine gute und vor allem auch eine sichere Fahrt.

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4: 7:30, 27 Grad noch in München am Odeonsplatz, 26 Grad in Reichling im Landkreis Landsberg. Heute Abend kann es hier und da noch das ein oder andere Gewitter geben, auch teilweise ein bisschen regnen. Das auf alle Fälle im Auge behalten. Ansonsten die Nacht, die ist dann erstmal wieder trocken. Und wenn wir auf morgen schauen, am Samstag, da gibt es dann auch wieder viel Sonne. Aber auch tagsüber kann es hier und da schon das ein oder andere Hitzegewitter geben. Auch das im Blick behalten. Die Top-Temperaturen um die 30 Grad. Genauso auch am Sonntag. Und da bleibt es dann eigentlich meist trocken, freundlich und sonnig.
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5: Auf der 8 München-Salzburg zwischen Bad Aibling und Rohrdorf braucht ihr momentan 32 Minuten länger. A9 Nürnberg-München zwischen dem Dreieck Holledau und Allershausen, das kann hier eine Stunde länger dauern. Und in der Gegenrichtung zwischen Manching und Ingolstadt-Nord kommen 43 Minuten on top.
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5: Blitzer haben wir keine.

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3: Ich bin Florian Klaus. Seit September 2024 kontrolliert Deutschland an all seinen Außengrenzen. Bundesinnenminister Dobrindt hat jetzt angekündigt, die Kontrollen über den September dieses Jahres hinaus zu verlängern. Er hat das auch mit der Lage in der spanischen Exklave Ceuta erklärt. Dort waren innerhalb kurzer Zeit geschätzt 60.000 Menschen auf irregulärem Weg angekommen. Die meisten von ihnen sollen aber das Gebiet schon wieder Richtung Marokko verlassen haben. Gute Nachrichten für Azubis. Wer in einem Betrieb mit Tarifvertrag lernt, verdient deutlich mehr als noch vor ein paar Jahren. Im Durchschnitt sind die Azubi-Gehälter im vergangenen Jahr im Schnitt um fast 7% gestiegen. Stärker als die normalen Löhne. Claudia Wächter berichtet.
4: Für die meisten bedeutet das, schon im ersten Lehrjahr gibt's mehr als 1.000 Euro pro Monat. Azubis sollen möglichst auf eigenen Beinen stehen, heißt das Ziel der Gewerkschafter. Aber es gibt auch große Unterschiede. Gut verdienen Azubis zum Beispiel im öffentlichen Dienst, in der Pflege, aber auch in der Baubranche. Im Friseurhandwerk dagegen gibt's deutlich weniger.
3: Die Zahl der Arbeitslosen in Deutschland ist im Juli wieder über die 3-Millionen-Marke gestiegen. Laut der Bundesagentur für Arbeit sind es 28.000 mehr als vor einem Jahr. Für den Rest des Jahres erwartet der Arbeitsmarktexperte Terzenbach von der Bundesagentur keine starken Veränderungen. Er verwies auf die Umstände in aller Welt, vor allem die Energiepreissituation wegen des Kriegs in Nahost. Monatelang mussten Reisende zwischen Nürnberg und Regensburg auf den Bus umsteigen. Zum Start in die Sommerferien fahren auf der Strecke wieder Züge. Die Sanierung ist fertig. Sie hat 3 Wochen länger gedauert als geplant, mehr kosten soll sie deswegen aber nicht. Ursprünglich hatte die Bahn mit rund 1,4 Milliarden Euro gerechnet. Die Prognose sei aber um einen 3-stelligen Millionenbetrag gesenkt worden, heißt es.
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5: Kurz nach 8, 25 Grad noch in Starnberg am Seebad, 26 Grad in Taufkirchen an der Vils im Landkreis Erding. Heute im Laufe des Abends kann es hier und da noch Regen geben, teilweise auch örtlich gewittern. Das im Blick behalten. Ansonsten in der Nacht ist es dann wieder trocken. Die Tiefstwerte liegen so bei 18 Grad. Wenn wir auf morgen schauen, auf den Samstag, da gibt es dann auch noch mal viel Sonne. Aber hier und da sind auch Wolken unterwegs und es kann auch den ein oder anderen Regen geben. Teilweise auch noch mal gewittern. Die Top-Temperaturen um die 30 Grad. Ja, der Sonntag dann auch wieder bei um die 30 Grad sommerlich. Und da bleibt es dann auch wieder meist trocken und auch sonnig.
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3: Hallo auf die Straßen. Auf der A3 Nürnberg Richtung Passau zwischen Beratshausen und Nittendorf staut es sich nach einem Unfall auf 8 Kilometern. Es dauert hier mehr als eine Stunde länger. Auf der A8 München Richtung Salzburg zwischen Bad Aibling und Achenmühle staut es sich auf 12 Kilometern. Hier kommen etwa 20 Minuten obendrauf. Auf der A9 München Richtung Nürnberg zwischen Neuburg an der Donau und Ingolstadt Ost sind es 5 Kilometer Stau. Es dauert hier etwa 40 Minuten länger. An der Ausfahrt Ingolstadt Nord hat es einen Unfall gegeben. Und auf der A9 Nürnberg Richtung München zwischen dem Dreieck Holledau und Allershausen staut es sich auf 11 Kilometern. Hier dauert es mehr als eine Stunde länger. Allen unterwegs eine gute Fahrt.
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3: Ich bin Florian Klaus. Seit September 2024 kontrolliert Deutschland an all seinen Außengrenzen. Bundesinnenminister Dobrindt hat jetzt angekündigt, die Kontrollen über den September dieses Jahres hinaus zu verlängern. Er hat das auch mit der Lage in der spanischen Exklave Ceuta erklärt. Dort waren innerhalb kurzer Zeit geschätzt 60.000 Menschen auf irregulärem Weg angekommen. Die meisten von ihnen sollen aber das Gebiet schon wieder Richtung Marokko verlassen haben. Gute Nachrichten für Azubis. Wer in einem Betrieb mit Tarifvertrag lernt, verdient deutlich mehr als noch vor ein paar Jahren. Im Durchschnitt sind die Azubi-Gehälter im vergangenen Jahr im Schnitt um fast 7% gestiegen. Stärker als die normalen Löhne. Claudia Wächter berichtet.
4: Für die meisten bedeutet das, schon im ersten Lehrjahr gibt's mehr als 1.000 Euro pro Monat. Azubis sollen möglichst auf eigenen Beinen stehen, heißt das Ziel der Gewerkschafter. Aber es gibt auch große Unterschiede. Gut verdienen Azubis zum Beispiel im öffentlichen Dienst, in der Pflege, aber auch in der Baubranche. Im Friseurhandwerk dagegen gibt's deutlich weniger.
3: Die Zahl der Arbeitslosen in Deutschland ist im Juli wieder über die 3-Millionen-Marke gestiegen. Laut der Bundesagentur für Arbeit sind es 28.000 mehr als vor einem Jahr. Für den Rest des Jahres erwartet der Arbeitsmarktexperte Terzenbach von der Bundesagentur keine starken Veränderungen. Er verwies auf die Umstände in aller Welt, vor allem die Energiepreissituation wegen des Kriegs in Nahost. Monatelang mussten Reisende zwischen Nürnberg und Regensburg auf den Bus umsteigen. Zum Start in die Sommerferien fahren auf der Strecke wieder Züge. Die Sanierung ist fertig. Sie hat 3 Wochen länger gedauert als geplant, mehr kosten soll sie deswegen aber nicht. Ursprünglich hatte die Bahn mit rund 1,4 Milliarden Euro gerechnet. Die Prognose sei aber um einen 3-stelligen Millionenbetrag gesenkt worden, heißt es.
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5: Heute Abend kann es hier und da noch nass werden. Teilweise können auch Gewitter mit dabei sein. In der Nacht die Tiefstwerte so bei 16 Grad. Unbedingt dann auch durchlüften, denn morgen am Samstag wird es wieder warm. Top-Temperaturen so um die 30 Grad. Aber tagsüber kann es auch da hier und da ein Gewitter geben. Teilweise auch Schauer mit dabei. Und wenn wir auf den Sonntag schauen, der ist auch warm bei um die 30 Grad. Aber da wird es dann auch schon wieder wesentlich besser. Viel Sonne und es bleibt meist trocken.

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1: Ich bin Florian Klaus. Seit September 2024 kontrolliert Deutschland an all seinen Außengrenzen. Bundesinnenminister Dobrindt hat jetzt angekündigt, die Kontrollen über den September dieses Jahres hinaus zu verlängern. Er hat das auch mit der Lage in der spanischen Exklave Ceuta erklärt. Dort waren innerhalb kurzer Zeit geschätzt 60.000 Menschen auf irregulärem Weg angekommen. Die meisten von ihnen sollen aber das Gebiet schon wieder Richtung Marokko verlassen haben. Gute Nachrichten für Azubis. Wer in einem Betrieb mit Tarifvertrag lernt, verdient deutlich mehr als noch vor ein paar Jahren. Im Durchschnitt sind die Azubi-Gehälter im vergangenen Jahr im Schnitt um fast 7% gestiegen. Stärker als die normalen Löhne. Claudia Wächter berichtet.
2: Für die meisten bedeutet das, schon im ersten Lehrjahr gibt's mehr als 1.000 Euro pro Monat. Azubis sollen möglichst auf eigenen Beinen stehen, heißt das Ziel der Gewerkschafter. Aber es gibt auch große Unterschiede. Gut verdienen Azubis zum Beispiel im öffentlichen Dienst, in der Pflege, aber auch in der Baubranche. Im Friseurhandwerk dagegen gibt's deutlich weniger.
1: Die Zahl der Arbeitslosen in Deutschland ist im Juli wieder über die 3-Millionen-Marke gestiegen. Laut der Bundesagentur für Arbeit sind es 28.000 mehr als vor einem Jahr. Für den Rest des Jahres erwartet der Arbeitsmarktexperte Terzenbach von der Bundesagentur keine starken Veränderungen. Er verwies auf die Umstände in aller Welt, vor allem die Energiepreissituation wegen des Kriegs in Nahost. Monatelang mussten Reisende zwischen Nürnberg und Regensburg auf den Bus umsteigen. Zum Start in die Sommerferien fahren auf der Strecke wieder Züge. Die Sanierung ist fertig. Sie hat 3 Wochen länger gedauert als geplant. Mehr kosten soll sie deswegen aber nicht. Ursprünglich hatte die Bahn mit rund 1,4 Milliarden Euro gerechnet. Die Prognose sei aber um einen 3-stelligen Millionenbetrag gesenkt worden, heißt es.
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3: Heute Abend kann es hier und da noch nass werden. Teilweise können auch Gewitter mit dabei sein. In der Nacht die Tiefstwerte so bei 16 Grad. Unbedingt dann auch durchlüften, denn morgen am Samstag wird es wieder warm. Top-Temperaturen so um die 30 Grad. Aber tagsüber kann es auch da hier und da ein Gewitter geben. Teilweise auch Schauer mit dabei. Und wenn wir auf den Sonntag schauen, der ist auch warm bei um die 30 Grad. Aber da wird es dann auch schon wieder wesentlich besser. Viel Sonne und es bleibt meist trocken.
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1: Hallo auf die Straßen. Auf der A3 Nürnberg Richtung Passau zwischen Beratshausen und Nittendorf staut es sich nach einem Unfall auf 8 Kilometern. Es dauert hier mehr als eine Stunde länger. Auf der A8 München Richtung Salzburg zwischen Bad Aibling und Achenmühle staut es sich auf 12 Kilometern. Hier kommen etwa 20 Minuten obendrauf. Auf der A9 München Richtung Nürnberg zwischen Neuburg an der Donau und Ingolstadt Ost sind es 5 Kilometer Stau. Es dauert hier etwa 40 Minuten länger. An der Ausfahrt Ingolstadt Nord hat es einen Unfall gegeben. Und auf der A9 Nürnberg Richtung München zwischen dem Dreieck Holledau und Allershausen staut es sich auf 11 Kilometern. Hier dauert es mehr als eine Stunde länger. Allen unterwegs eine gute Fahrt.

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2: Ich bin Florian Klaus. Ein Großteil der Menschen, die zuletzt irregulär in die spanische Exklave Ceuta in Nordafrika gekommen sind, haben das Gebiet wieder Richtung Marokko verlassen. Das berichten spanische Medien unter Berufung auf das Innenministerium. Demnach sind 37.500 der geschätzt 60.000 Menschen nicht mehr in Ceuta. Die meisten waren schwimmend über das Meer gekommen. Dabei starben nach offiziellen Angaben mindestens 34 Menschen. Für den Kanzler ist es ein Gesamtkonzept, das umgesetzt werden muss, für seine Sozialministerin sogar ein Gesamtkunstwerk, die geplante Rentenreform. Mehrere Ministerpräsidenten sehen das völlig anders. Sachsens Landeschef Kretschmer droht mit einem Nein im Bundesrat. Dirk Zeitler berichtet.
3: Ohne Veränderungen werden wir nicht zustimmen können, sagte Kretschmer dem RND. Und wenn andere Länder auch nicht zustimmen, dann gibt es diese Renten- und Pflegereform nicht. Im Kanzleramt dürfte man über diese Worte eines CDU-Ministerpräsidenten alles andere als erfreut sein. Auf seiner Seite hat Kretschmer die beiden Ostministerpräsidenten Sven Schulze aus Sachsen-Anhalt und den Thüringer Mario Vogt.
2: Nach dem Einsatz mehrerer Löschhubschrauber ist der Waldbrand in den Chiemgauer Alpen gelöscht. Der Katastrophenfall in der Region wird deswegen um Mitternacht beendet. Verbliebene Glutnester will die Feuerwehr am Wochenende noch bekämpfen, damit das Feuer nicht wieder aufflammt. Wer Waschmaschine, Kühlschrank, TV oder Handy lieber reparieren statt wegwerfen möchte, findet jetzt Hilfe. Die neue Website reparieren-statt-wegwerfen.de vermittelt direkt passende Werkstätten in der Nähe. Hintergrund ist das neue Recht auf Reparatur. Laut einer Studie haben zwar 44% der Verbraucherinnen und Verbraucher davon gehört, die genauen Regeln kennen aber die wenigsten.
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4: Heute Abend kann es hier und da noch nass werden. Teilweise können auch Gewitter mit dabei sein. In der Nacht die Tiefstwerte so bei 16 Grad. Unbedingt dann auch durchlüften, denn morgen am Samstag wird es wieder warm. Top-Temperaturen so um die 30 Grad. Aber tagsüber kann es auch da hier und da ein Gewitter geben. Teilweise auch Schauer mit dabei. Und wenn wir auf den Sonntag schauen, der ist auch warm bei um die 30 Grad. Aber da wird es dann auch schon wieder wesentlich besser. Viel Sonne und es bleibt meist trocken.

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2: Mit Moritz Einzel. Seit September 2024 kontrolliert Deutschland an allen Außengrenzen. Bundesinnenminister Dobrindt hat jetzt angekündigt, die Kontrollen über den September dieses Jahres hinaus zu verlängern. Er hat das auch mit der Lage in der spanischen Exklave Ceuta erklärt. Dort waren innerhalb kurzer Zeit geschätzt 60.000 Menschen auf irregulärem Weg angekommen. Die meisten von ihnen sollen aber das Gebiet schon wieder Richtung Marokko verlassen haben. Wer 45 Jahre lang gearbeitet hat, soll in Zukunft nicht mehr automatisch abschlagsfrei in Rente gehen können. Gegen diesen Plan der Bundesregierung lehnen sich die CDU-Ministerpräsidenten von Sachsen, Sachsen-Anhalt und Thüringen auf. Sachsens Landeschef Kretschmer droht mit einem Nein im Bundesrat. Der Unionsfraktionsvize im Bundestag Müller hat der Rheinischen Post aber gesagt, dass an dem Vorhaben nicht mehr gerüttelt werden dürfe. Nachdem es im letzten Jahr stellenweise deutlich zu voll auf der Wiesn geworden ist, soll es beim diesjährigen Oktoberfest besser laufen. Dabei helfen sollen KI-gestützte Kameras, die zu große Ansammlungen erkennen sollen und schnell Alarm schlagen. Am zweiten Wiesn-Samstag war es im vergangenen Jahr vor den Festzelten so voll geworden, dass es für tausende Menschen weder vor noch zurückging. Ganz Deutschland ist gleichzeitig in den Ferien und das merken wir auch auf den Straßen. Der ADAC hat am Nachmittag bundesweit 24 Staus mit jeweils über 10 Kilometern Länge gezählt. Wie gewohnt hat Bayern heute als letztes Bundesland die Schülerinnen und Schüler in die Sommerferien gelassen. Am Mittwoch war das Schuljahr in Baden-Württemberg zu Ende. Der ADAC erwartet eines der staureichsten Wochenenden des Jahres. Der Druck auf FIFA-Präsident Gianni Infantino wächst. Nach der Boykottdrohung der UEFA und massiver Kritik weiterer Verbände verliert er jetzt auch noch seinen hochrangigen Berater Carlos Cordeiro. Wackeln damit Infantinos milliardenschwere Investorenpläne? Thomas Thonfeld?
3: Der erhoffte Milliardendeal des FIFA-Präsidenten wird immer unwahrscheinlicher. Nachdem sich nun bereits 3 Kontinentalverbände kritisch bzw. klar gegen seine Pläne ausgesprochen haben, scheinen die unter den FIFA-Mitgliedsverbänden kaum noch mehrheitsfähig. Und die drastische Kritik seines zurückgetretenen ehemaligen Vertrauten Cordeiro zeigt ja, dass auch Infantino selbst nicht mehr unumstritten ist.
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4: Heute Abend kann es hier und da noch nass werden. Teilweise können auch Gewitter mit dabei sein. In der Nacht die Tiefstwerte so bei 16 Grad. Unbedingt dann auch durchlüften, denn morgen am Samstag wird es wieder warm. Top-Temperaturen so um die 30 Grad. Aber tagsüber kann es auch da hier und da ein Gewitter geben. Teilweise auch Schauer mit dabei. Und wenn wir auf den Sonntag schauen, der ist auch warm bei um die 30 Grad. Aber da wird es dann auch schon wieder wesentlich besser. Viel Sonne und es bleibt meist trocken.
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2: Wir starten mit der A3 Nürnberg Richtung Passau zwischen Schwarzach und Garham-Vilshofen. Insgesamt 20 Kilometer Stau und über eine Stunde Zeitverlust. A7 Würzburg Richtung Fulda zwischen Bad Kissingen, Obertulba und Bad Brückenau-Volkers. 8 Kilometer Stau, 37 Minuten der Zeitverlust. A8 München Richtung Salzburg zwischen Rosenheim-West und Bernau am Chiemsee. 15 Kilometer stockender Verkehr, 16 Minuten mehr. Und zuletzt die A94 München Richtung Passau zwischen Mühldorf am Inn-Nord und Altötting. 3 Kilometer Stau, 10 Minuten plus.
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4: Ich bin Moritz Einzel. Seit September 2024 kontrolliert Deutschland an allen Außengrenzen. Bundesinnenminister Dobrindt hat jetzt angekündigt, die Kontrollen über den September dieses Jahres hinaus zu verlängern. Er hat das auch mit der Lage in der spanischen Exklave Ceuta erklärt. Dort waren innerhalb kurzer Zeit geschätzt 60.000 Menschen auf irregulärem Weg angekommen. Die meisten von ihnen sollen aber das Gebiet schon wieder Richtung Marokko verlassen haben. Wer 45 Jahre lang gearbeitet hat, soll in Zukunft nicht mehr automatisch abschlagsfrei in Rente gehen können. Gegen diesen Plan der Bundesregierung lehnen sich die CDU-Ministerpräsidenten von Sachsen, Sachsen-Anhalt und Thüringen auf. Sachsens Landeschef Kretschmer droht mit einem Nein im Bundesrat. Der Unionsfraktionsvize im Bundestag Müller hat der Rheinischen Post aber gesagt, dass an dem Vorhaben nicht mehr gerüttelt werden dürfe. Nachdem es im letzten Jahr stellenweise deutlich zu voll auf der Wiesn geworden ist, soll es beim diesjährigen Oktoberfest besser laufen. Dabei helfen sollen KI-gestützte Kameras, die zu große Ansammlungen erkennen sollen und schnell Alarm schlagen. Am zweiten Wiesn-Samstag war es im vergangenen Jahr vor den Festzelten so voll geworden, dass es für tausende Menschen weder vor noch zurückging. Der Druck auf FIFA-Präsident Gianni Infantino wächst. Nach der Boykottdrohung der UEFA und massiver Kritik weiterer Verbände verliert er jetzt auch noch seinen hochrangigen Berater Carlos Cordeiro. Wackeln damit Infantinos milliardenschwere Investorenpläne? Thomas Thonfeld?
5: Der erhoffte Milliardendeal des FIFA-Präsidenten wird immer unwahrscheinlicher. Nachdem sich nun bereits 3 Kontinentalverbände kritisch bzw. klar gegen seine Pläne ausgesprochen haben, scheinen die unter den FIFA-Mitgliedsverbänden kaum noch mehrheitsfähig. Und die drastische Kritik seines zurückgetretenen ehemaligen Vertrauten Cordeiro zeigt ja, dass auch Infantino selbst nicht mehr unumstritten ist.
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6: Heute Abend kann es hier und da noch nass werden. Teilweise können auch Gewitter mit dabei sein. In der Nacht die Tiefstwerte so bei 16 Grad. Unbedingt dann auch durchlüften, denn morgen am Samstag wird es wieder warm. Top-Temperaturen so um die 30 Grad. Aber tagsüber kann es auch da hier und da ein Gewitter geben. Teilweise auch Schauer mit dabei. Und wenn wir auf den Sonntag schauen, der ist auch warm bei um die 30 Grad. Aber da wird es dann auch schon wieder wesentlich besser. Viel Sonne und es bleibt meist trocken.
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1: Etliche gelbe Quietscheenten kämpfen um den Sieg. In Dachau ist am Sonntag wieder das beliebte Entenrennen. In der Nähe vom Moorbadpark gehen die Enten an den Start, dann sausen sie die Amper runter. Und zu gewinnen gibt's Preise im Wert von mehreren hundert Euro. Dazu gibt's Live-Musik, Kinderprogramm und was zum Essen und Trinken. Das Dachauer Entenrennen ist am Sonntag ab 10 Uhr.
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4: Mit Moritz Einzel. Die Krise in der spanischen Exklave Ceuta spitzt sich weiter zu. Mindestens 57 Migranten sind nach Angaben eines spanischen Fernsehsenders ums Leben gekommen. Sie wollten von Marokko aus nach Ceuta gelangen. Der Bericht von Zoe Tasovali.
5: Viele Menschen versuchten, durch das Meer nach Ceuta zu schwimmen. Andere kletterten über die meterhohen Grenzzäune. Unter ihnen sind auch viele Frauen, Kinder und Jugendliche. Laut den spanischen Behörden ist zwar ein Großteil inzwischen freiwillig nach Marokko zurückgekehrt. Die EU-Kommission macht trotzdem jetzt eine klare Ansage. Von Ceuta aus geht es derzeit nicht weiter auf das europäische Festland. Die spanische Exklave gehört zwar zur EU, liegt aber außerhalb des Schengen-Raums.
4: Ganz Deutschland hat jetzt gleichzeitig Sommerferien. Auf den Autobahnen sorgt das für lange Staus. Der ADAC hat am Nachmittag bundesweit 24 Staus mit jeweils mehr als 10 Kilometern Länge gezählt. Besonders betroffen waren unter anderem die A1 Richtung dänische Grenze, die A9 zwischen München und Nürnberg sowie die A8 Richtung Österreich und Italien. Nach dem Einsatz mehrerer Hubschrauber ist der offene Waldbrand in den Chiemgauer Alpen gelöscht. Der Katastrophenfall wird deswegen um Mitternacht beendet. Das hat der Kreisfeuerwehrverband Traunstein mitgeteilt. Am Wochenende sollen in dem Gebiet bei Unterwössen Nachlöscharbeiten verbliebene Glutnester bekämpfen. Wer Waschmaschine, Kühlschrank, TV oder Handy lieber reparieren statt wegwerfen möchte, findet jetzt Hilfe. Die neue Website reparieren-statt-wegwerfen.de vermittelt direkt passende Werkstätten in der Nähe. Hintergrund ist das neue Recht auf Reparatur. Laut einer Studie haben zwar 44% der Verbraucherinnen und Verbraucher davon gehört, die genauen Regeln kennen aber die wenigsten. Der Widerstand gegen die WM-Pläne von FIFA-Chef Infantino wächst. Nach dem Europäischen Verband UEFA und der CONCACAF, die Nordmittelamerika und die Karibik vertritt, geht jetzt auch der Asienverband auf Abstand zu Infantino. Aus Protest gegen die Pläne ist außerdem Infantino-Berater Carlos Cordeiro zurückgetreten. Infantino will eine neue Vermarktungsgesellschaft für Weltmeisterschaften gründen und Anteile davon an private Investoren verkaufen.
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6: Heute Abend kann es hier und da noch nass werden. Teilweise können auch Gewitter mit dabei sein. In der Nacht die Tiefstwerte so bei 16 Grad. Unbedingt dann auch durchlüften, denn morgen am Samstag wird es wieder warm. Top-Temperaturen so um die 30 Grad. Aber tagsüber kann es auch da hier und da ein Gewitter geben. Teilweise auch Schauer mit dabei. Und wenn wir auf den Sonntag schauen, der ist auch warm bei um die 30 Grad. Aber da wird es dann auch schon wieder wesentlich besser. Viel Sonne und es bleibt meist trocken.
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4: Einiges los auf den Straßen, auch so spät am Abend noch. Klar, es ist Ferienbeginn. Wir starten mit der A3, Nürnberg Richtung Passau zwischen Schwarzach und Hengersberg. 10 Kilometer Stau, 36 Minuten der Zeitverlust. Und zwischen dem Kreuz Deggendorf und Passau Nord 32 Kilometer stockender Verkehr, 33 Minuten mehr. A7 Würzburg Richtung Fulda zwischen Bad Kissingen, Obertulba und Bad Brückenau-Volkers. 9 Kilometer Stau, eine halbe Stunde Zeitverlust. Die A8 München Richtung Salzburg zwischen Traunstein, Siegsdorf, Ost und Anger, 12 Kilometer Stau, mehr als eine Stunde Zeitverlust. Und A8 Salzburg Richtung München zwischen Bad Reichenhall und Anger, 4 Kilometer Stau. Und der Zeitverlust wird hier mit mehr als 2 Stunden angegeben.
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3: Ich bin Moritz Einzel. Die Krise in der spanischen Exklave Ceuta spitzt sich weiter zu. Mindestens 57 Migranten sind nach Angaben eines spanischen Fernsehsenders ums Leben gekommen. Sie wollten von Marokko aus nach Ceuta gelangen. Der Bericht von Zoe Tassovali.
4: Viele Menschen versuchten, durch das Meer nach Ceuta zu schwimmen. Andere kletterten über die meterhohen Grenzzäune. Unter ihnen sind auch viele Frauen, Kinder und Jugendliche. Laut den spanischen Behörden ist zwar ein Großteil inzwischen freiwillig nach Marokko zurückgekehrt. Die EU-Kommission macht trotzdem jetzt eine klare Ansage. Von Ceuta aus geht es derzeit nicht weiter auf das europäische Festland. Die spanische Exklave gehört zwar zur EU, liegt aber außerhalb des Schengen-Raums.
3: Ganz Deutschland hat jetzt gleichzeitig Sommerferien. Auf den Autobahnen sorgt das für lange Staus. Der ADAC hat am Nachmittag bundesweit 24 Staus mit jeweils mehr als 10 Kilometern Länge gezählt. Besonders betroffen waren unter anderem die A1 Richtung dänische Grenze, die A9 zwischen München und Nürnberg sowie die A8 Richtung Österreich und Italien. Nach dem Einsatz mehrerer Hubschrauber ist der offene Waldbrand in den Chiemgauer Alpen gelöscht. Der Katastrophenfall wird deswegen um Mitternacht beendet. Das hat der Kreisfeuerwehrverband Traunstein mitgeteilt. Am Wochenende sollen in dem Gebiet bei Unterwössen Nachlöscharbeiten verbliebene Glutnester bekämpfen. Der Widerstand gegen die WM-Pläne von FIFA-Chef Infantino wächst. Nach dem Europäischen Verband UEFA und der CONCACAF, die Nord-Mittelamerika und die Karibik vertritt, geht jetzt auch der Asienverband auf Abstand zu Infantino. Aus Protest gegen die Pläne ist außerdem Infantino-Berater Carlos Cordeiro zurückgetreten. Infantino will eine neue Vermarktungsgesellschaft für Weltmeisterschaften gründen und Anteile davon an private Investoren verkaufen.
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5: Heute Abend kann es hier und da noch nass werden. Teilweise können auch Gewitter mit dabei sein. In der Nacht die Tiefstwerte so bei 16 Grad. Unbedingt dann auch durchlüften, denn morgen am Samstag wird's wieder warm. Top-Temperaturen so um die 30 Grad. Aber tagsüber kann es auch da hier und da ein Gewitter geben. Teilweise auch Schauer mit dabei. Und wenn wir auf den Sonntag schauen, der ist auch warm bei um die 30 Grad. Aber da wird's dann auch schon wieder wesentlich besser. Viel Sonne und es bleibt meist trocken.
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1: Für viele in Oberbayern geht's jetzt am Wochenende endlich in den Sommerurlaub. Koffer gepackt, Navi programmiert, aber habt ihr auch Küchenabfluss gecheckt? Juliane, da machen wir was?
2: Ein Blatt Papier über den Abfluss legen und dann ein volles Glas Wasser draufstellen. Warum? Das Papier plus Gewicht verhindert, dass das Wasser im Siphon verdunstet und der Abfluss dann anfängt zu riechen. Und so kommen wir nach dem Urlaub nicht in ein muffiges Zuhause zurück.
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3: Mit Moritz Einzel. Mehr als 50.000 Menschen haben versucht, von Marokko aus in die spanische Exklave Ceuta zu kommen. Jetzt ist die dadurch verursachte Migrationskrise nach Angaben der spanischen Regierung praktisch überwunden. Nahezu alle, die in Ceuta angekommen waren, seien inzwischen wieder nach Marokko zurückgekehrt, hieß es. Der Chef der EVP-Fraktion im Europaparlament, der CSU-Politiker Weber, fand im ZDF dennoch deutliche Worte.
4: Man hat versucht, wieder mit Migration politischen Druck auszuüben und das darf Europa nicht zulassen. Wir haben das bei Erdogan in der Türkei schon mal erlebt, wir haben das bei Lukaschenko in Belarus schon mal erlebt, an der polnischen Grenze. Auch Putin hat es in Finnland versucht und Europa muss da in der Lage sein, sofort zu handeln, Grenzen zu schließen. Europa darf sich nicht erpressbar machen.
3: Weber forderte, die EU-Grenzschutzagentur Frontex zu stärken. Wegen des Zustroms von Migranten aus Marokko setzt Italien das Schengen-Abkommen mit Spanien für einen Monat aus. Da beide Länder keine gemeinsame Grenze haben, betrifft die Maßnahme Passagiere, die per Flugzeug oder Schiff unterwegs sind. Sie müssen bei der Einreise einen Pass vorzeigen. Ganz Deutschland hat jetzt Sommerferien und auf den Autobahnen sorgt das für lange Staus. Der ADAC hat am Nachmittag bundesweit 24 Staus mit jeweils mehr als 10 Kilometern Länge gezählt. Auch am Samstagvormittag und am Sonntagnachmittag soll auf den Straßen besonders viel Urlaubsverkehr unterwegs sein, schätzt der Automobilclub. Als erster bayerischer Ministerpräsident hat Markus Söder der Republik Moldau einen Besuch abgestattet. In der Hauptstadt Chișinău sagte Söder, das Land sollte einen Platz in der EU haben. Die Moldawier würden hart arbeiten, um das Verfahren zu bestehen. Moldaus Präsidentin Sandu warnte vor einer unnötigen Verzögerung des Beitrittsverfahrens. Der Widerstand gegen FIFA-Präsident Infantino nach der Vorstellung seiner Investorenpläne wächst weiter. Neben der UEFA gehen weitere Kontinentalverbände auf Distanz zu Infantino, jetzt auch der Asiatische Fußballverband. Und ein hochrangiger Berater Infantinos ist aus Protest zurückgetreten. Er nannte die Pläne ein schlechtes Geschäft für den Fußball und seine Zukunft. Infantino will WM-Anteile an private Investoren verkaufen.
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5: In der Nacht klart es dann teilweise wieder auf, hier bei uns in Oberbayern. Die Tiefstwerte liegen so bei 18 Grad. Und wenn wir dann aufs Wochenende schauen, da wird es dann wieder richtig warm. Top-Temperaturen um die 30 Grad. Heute am Samstag sind aber ein paar mehr Wolken unterwegs. Da kann es dann zwischendurch auch mal örtlich Schauer oder Gewitter geben. Der Sonntag dann aber wieder sonnig und meist trocken.
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3: Wir schauen auf die A3, Nürnberg Richtung Passau, zwischen Schwarzach und Passau Nord 35 Kilometer Stau und stockender Verkehr, über eine Stunde Zeitverlust. A7, Würzburg Richtung Fulda, zwischen Bad Kissingen, Obertulba und Bad Brückenau-Volkers 7 Kilometer Stau, 18 Minuten plus. A8 München Richtung Salzburg, zwischen Siegsdorf-West und Anger 15 Kilometer Stau, eine halbe Stunde Zeitverlust. Und A8 Salzburg Richtung München, zwischen Bad Reichenhall und Anger Stau und 21 Minuten mehr.
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3: Ich bin Moritz Einzel. Mehr als 50.000 Menschen haben versucht, von Marokko aus in die spanische Exklave Ceuta zu kommen. Jetzt ist die dadurch verursachte Migrationskrise nach Angaben der spanischen Regierung praktisch überwunden. Nahezu alle, die in Ceuta angekommen waren, seien inzwischen wieder nach Marokko zurückgekehrt, hieß es. Der Chef der EVP-Fraktion im Europaparlament, der CSU-Politiker Weber, fand im ZDF dennoch deutliche Worte.
4: Man hat versucht, wieder mit Migration politischen Druck auszuüben und das darf Europa nicht zulassen. Wir haben das bei Erdogan in der Türkei schon mal erlebt, wir haben das bei Lukaschenko in Belarus schon mal erlebt, an der polnischen Grenze. Auch Putin hat es in Finnland versucht und Europa muss da in der Lage sein, sofort zu handeln, Grenzen zu schließen. Europa darf sich nicht erpressbar machen.
3: Weber forderte, die EU-Grenzschutzagentur Frontex zu stärken. Wegen des Zustroms von Migranten aus Marokko setzt Italien das Schengen-Abkommen mit Spanien für einen Monat aus. Da beide Länder keine gemeinsame Grenze haben, betrifft die Maßnahme Passagiere, die per Flugzeug oder Schiff unterwegs sind. Sie müssen bei der Einreise einen Pass vorzeigen. Als erster bayerischer Ministerpräsident hat Markus Söder der Republik Moldau einen Besuch abgestattet. In der Hauptstadt Chișinău sagte Söder, das Land sollte einen Platz in der EU haben. Die Moldawier würden hart arbeiten, um das Verfahren zu bestehen. Moldaus Präsidentin Sandu warnte vor einer unnötigen Verzögerung des Beitrittsverfahrens. Der Widerstand gegen FIFA-Präsident Infantino nach der Vorstellung seiner Investorenpläne wächst weiter. Neben der UEFA gehen weitere Kontinentalverbände auf Distanz zu Infantino, jetzt auch der Asiatische Fußballverband. Und ein hochrangiger Berater Infantinos ist aus Protest zurückgetreten. Er nannte die Pläne ein schlechtes Geschäft für den Fußball und seine Zukunft. Infantino will WM-Anteile an private Investoren verkaufen.
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5: In der Nacht klart's dann teilweise wieder auf hier bei uns in Oberbayern. Die Tiefstwerte liegen so bei 18 Grad und wenn wir dann aufs Wochenende schauen, da wird's dann wieder richtig warm. Top-Temperaturen um die 30 Grad. Heute am Samstag sind aber ein paar mehr Wolken unterwegs. Da kann's dann zwischendurch auch mal örtlich Schauer oder Gewitter geben. Der Sonntag dann aber wieder sonnig und meist trocken.
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3: Mit Moritz Einzel. In der spanischen Nordafrika-Exklave Ceuta entspannt sich die Lage zunehmend. Von etwa 50.000 Migranten sind nach Angaben der Regierung in Madrid fast alle wieder freiwillig nach Marokko zurückgekehrt. Die Vorkommnisse haben unterdessen in Europa eine neue Asyldebatte angefacht. Der Chef der EVP-Fraktion im EU-Parlament, Weber, erinnerte im ZDF daran, dass erst vor gut einem Monat neue Asylregeln für die EU beschlossen wurden.
4: Genau die Zustände wollten wir und wollen wir beenden. Mhm. Und deswegen, wenn es jetzt dazu kommt, dass auch Marokko die Flüchtlinge direkt zurücknimmt, dass die Menschen wieder nach Marokko zurückgehen, sind es gute Nachrichten und das zeigt, dass Europa auch durchsetzungsfähig ist. Ich freue mich darüber, wenn dem so ist.
3: In Deutschland kündigte Bundesinnenminister Dobrindt an, die Grenzkontrollen nochmals zu verlängern. SPD-Generalsekretär Klüssendorf will an der abschlagsfreien Rente nach 45 Beitragsjahren festhalten. Der Bild-Zeitung hat Klüssendorf gesagt, Menschen, die sehr lange gearbeitet und ihre Beiträge gezahlt hätten, sollten die Möglichkeit haben, früher abschlagsfrei in Rente zu gehen. Betroffene hätten sich das verdient. Zuvor hatten sich 5 ostdeutsche Ministerpräsidenten gegen die Abschaffung der sogenannten Rente mit 63 ausgesprochen. Bei einem schweren Unwetter in der sächsischen Schweiz ist nach Polizeiangaben ein Mensch ums Leben gekommen. Mehrere weitere wurden verletzt. Das Unglück fand im Kurort Rathen statt. Ein massiver Windbruch habe dafür gesorgt, dass Bäume umstürzten. Das Ganze passierte nahe der Felsenbühne, einem der größten Freilichttheater Sachsens. Geht das Handy, der Kühlschrank oder die Waschmaschine kaputt, haben wir seit gestern das Recht auf Reparatur. Damit setzt Deutschland eine EU-Richtlinie um, die vorsieht, dass Ersatzteile und/oder Reparaturen gratis oder zu angemessenen Preisen angeboten werden müssen. Das Ziel: Elektroschrott vermeiden und Ressourcen schonen. Die Regel gilt nur für neu gekaufte Ware. FIFA-Präsident Infantino bekommt immer mehr Gegenwind. Der Betriebsdirektor des Fußball-Weltverbandes Lamour erhebt schwere Vorwürfe. In einem Schreiben, das der Nachrichtenagentur AP vorliegt, wirft er Infantino vor, Mitarbeiter einzuschüchtern. Die Pläne des FIFA-Chefs, Weltmeisterschaften für private Investoren zu öffnen, lehnt auch Lamour deutlich ab.
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5: In der Nacht klart's dann teilweise wieder auf hier bei uns in Oberbayern. Die Tiefstwerte liegen so bei 18 Grad. Und wenn wir dann aufs Wochenende schauen, da wird's dann wieder richtig warm. Top-Temperaturen um die 30 Grad. Heute am Samstag sind aber ein paar mehr Wolken unterwegs. Da kann's dann zwischendurch auch mal örtlich Schauer oder Gewitter geben. Der Sonntag dann aber wieder sonnig und meist trocken.
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3: Wir legen los mit der A3 in Nürnberg Richtung Passau. Zwischen Metten und Hengersberg 7 Kilometer Stau, eine Viertelstunde Zeitverlust. A3 Nürnberg Richtung Passau zwischen Iggensbach und Passau Nord 12 Kilometer stockender Verkehr, 16 Minuten mehr. A8 München Richtung Salzburg zwischen Neukirchen und Schwarzbach 9 Kilometer stockend, 15 Minuten plus. A8 Salzburg Richtung München zwischen Schwarzbach und Neukirchen 7 Kilometer Stau, 18 Minuten dauert's länger. Und zuletzt Vorsicht auf der A99 Ostumfahrung München Richtung Salzburg zwischen dem Kreuz München Ost und Haar liegt ein größerer Gegenstand auf der Fahrbahn.
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5: Ich bin Moritz Einzel. In der spanischen Nordafrika-Exklave Ceuta entspannt sich die Lage zunehmend. Von etwa 50.000 Migranten sind nach Angaben der Regierung in Madrid fast alle wieder freiwillig nach Marokko zurückgekehrt. Die Vorkommnisse haben unterdessen in Europa eine neue Asyldebatte angefacht. Der Chef der EVP-Fraktion im EU-Parlament, Weber, erinnerte im ZDF daran, dass erst vor gut einem Monat neue Asylregeln für die EU beschlossen wurden.
6: Genau die Zustände wollten wir und wollen wir beenden. Und deswegen, wenn es jetzt dazu kommt, dass auch Marokko die Flüchtlinge direkt zurücknimmt, dass die Menschen wieder nach Marokko zurückgehen, sind es gute Nachrichten und das zeigt, dass Europa auch durchsetzungsfähig ist. Ich freue mich darüber, wenn dem so ist.
5: In Deutschland kündigte Bundesinnenminister Dobrindt an, die Grenzkontrollen nochmals zu verlängern. SPD-Generalsekretär Klüssendorf will an der abschlagsfreien Rente nach 45 Beitragsjahren festhalten. Der Bild-Zeitung hat Klüssendorf gesagt, Menschen, die sehr lange gearbeitet und ihre Beiträge gezahlt hätten, sollten die Möglichkeit haben, früher abschlagsfrei in Rente zu gehen. Betroffene hätten sich das verdient. Zuvor hatten sich 5 ostdeutsche Ministerpräsidenten gegen die Abschaffung der sogenannten Rente mit 63 ausgesprochen. Bei einem schweren Unwetter in der sächsischen Schweiz ist nach Polizeiangaben ein Mensch ums Leben gekommen. Mehrere weitere wurden verletzt. Das Unglück fand im Kurort Rathen statt. Ein massiver Windbruch habe dafür gesorgt, dass Bäume umstürzten. Das Ganze passierte nahe der Felsenbühne, einem der größten Freilichttheater Sachsens. FIFA-Präsident Infantino bekommt immer mehr Gegenwind. Der Betriebsdirektor des Fußball-Weltverbandes Lamour erhebt schwere Vorwürfe. In einem Schreiben, das der Nachrichtenagentur AP vorliegt, wirft er Infantino vor, Mitarbeiter einzuschüchtern. Die Pläne des FIFA-Chefs, Weltmeisterschaften für private Investoren zu öffnen, lehnt auch Lamour deutlich ab.
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7: In der Nacht klart's dann teilweise wieder auf hier bei uns in Oberbayern. Die Tiefstwerte liegen so bei 18 Grad. Und wenn wir dann aufs Wochenende schauen, da wird's dann wieder richtig warm. Top-Temperaturen um die 30 Grad. Heute am Samstag sind aber ein paar mehr Wolken unterwegs. Da kann's dann zwischendurch auch mal örtlich Schauer oder Gewitter geben. Der Sonntag dann aber wieder sonnig und meist trocken.
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2: Mit Moritz Einzel. FIFA-Präsident Infantino will seine Investorenpläne für die Fußball-Weltmeisterschaften nicht weiter verfolgen. Das hat der Weltverband in einer nächtlichen Pressemitteilung bekannt gegeben. Zuvor hatten sich mehrere Verbände gegen die Idee gestellt. Die Europäische Fußballunion UEFA drohte sogar mit einem WM-Boykott. Das Gebiet rund um die Stadt Neapel in Süditalien ist von einem starken Erdbeben erschüttert worden. Die Behörden gaben die Stärke mit 4,7 an. Laut italienischen Medien war es damit das stärkste Beben in der Region seit rund 40 Jahren. Viele Menschen hätten am Abend verängstigt ihre Häuser verlassen und seien auf die Straße gelaufen. Bei der Feuerwehr gingen Meldungen über Stromausfälle ein. Aufzüge blieben stecken. Zehntausende Migranten sind in kürzester Zeit schwimmend von Marokko in die spanische Exklave Ceuta gelangt. Der EVP-Fraktionschef im EU-Parlament, der CSU-Politiker Weber, hat im ZDF die spanische Regierung kritisiert.
3: Das Schwierigere war jetzt dieses Massenphänomen, 50.000 innerhalb von einem Tag. Das ist das, was jetzt die Schockwelle durch Europa geführt hat, und das darf Europa nicht passieren. Und ich habe auch kein Verständnis dafür, dass die spanische Regierung die europäische Hilfe nicht angenommen hat. Wir haben ja dafür Frontex, dafür haben wir Zehntausende von Frontex-Beamten ja im Dienst, die werden von der EU bezahlt, genau um solche Fälle gemeinsam zu tragen, um gemeinsam aktiv zu sein.
2: Mittlerweile hat sich die Lage in Ceuta aber entspannt. Die Regierung in Madrid sagt, nahezu alle seien freiwillig nach Marokko zurückgekehrt. Allerdings sind auch mindestens 57 Menschen ums Leben gekommen. Der Katastrophenfall in den Chiemgauer Alpen ist seit Mitternacht beendet. Der offene Waldbrand bei Unterwössen konnte gelöscht werden. Dabei kamen gestern mehrere Hubschrauber zum Einsatz. Heute soll es noch Nachlöscharbeiten geben, um Glutnester zu bekämpfen. Die zwischenzeitlich gesperrte Bundesstraße 305 soll wieder für den Verkehr freigegeben werden. Der Sozialverband VdK hat Nachbesserungen bei den Rentenplänen der schwarz-roten Koalition gefordert. Die Pläne, die abschlagsfreie Rente nach 45 Beitragsjahren abzuschaffen, stießen Menschen vor den Kopf, die lange gearbeitet und eingezahlt hätten, sagte VdK-Präsidentin Bentele der Rheinischen Post. Sie stellt sich damit an die Seite der Ostministerpräsidenten.
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4: In der Nacht klart es dann teilweise wieder auf hier bei uns in Oberbayern. Die Tiefstwerte liegen so bei 18 Grad. Und wenn wir dann aufs Wochenende schauen, da wird es dann wieder richtig warm. Top-Temperaturen um die 30 Grad. Heute am Samstag sind aber ein paar mehr Wolken unterwegs. Da kann es dann zwischendurch auch mal örtlich Schauer oder Gewitter geben. Der Sonntag dann aber wieder sonnig und meist trocken.
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2: Eine Meldung von der A3 Nürnberg Richtung Passau. Zwischen Metten und Hengersberg 5 Kilometer Stau, 11 Minuten dauert's länger. Und zwischen Iggensbach und Passau Nord 20 Kilometer stockender Verkehr, 18 Minuten Zeitverlust. Die A8 Stuttgart Richtung München. Zwischen Dachau-Fürstenfeldbruck und dem Dreieck München-Eschenried 2 Kilometer Stau, 18 Minuten plus. Und der Abschnitt zwischen München-Langwied und dem Kreuz München-West ist nach einem Unfall gesperrt. Und zuletzt noch die A8 München Richtung Salzburg. Zwischen Neukirchen und Schwarzbach 16 Kilometer Stau. Das dauert 41 Minuten länger.
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